0: Das Projekt wird von Bund und den Ländern Brandenburg und Sachsen-Anhalt sowie dem Naturschutzbund finanziert. Renaturierte Flächen bieten Tieren und Pflanzen neuen Lebensraum, dienen dem Hochwasserschutz und verbessern die Wasserqualität. Davon sollen künftig Hecht, Aal, Rapfen, Kiebitz, Flussregenpfeifer, Biber und Fischotter profitieren.
1: Soweit das Neueste aus der Radio SKW Nachrichtenredaktion. 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
2: Mit Henrike Münster. 2025 sind weltweit erstmals mehr Menschen aufgrund von Gewalt in ihrer Heimat vertrieben worden als durch Naturkatastrophen. Die Beobachtungsstelle für Binnenvertriebene berichtet von rund 32,2 Millionen Vertreibungen durch Konflikte, vor allem im Iran und in der Demokratischen Republik Kongo. Naturkatastrophen führten zu etwa 29,9 Millionen Vertreibungen. Bei Vertreibungen müssen Menschen ihr Zuhause verlassen und innerhalb des eigenen Landes Zuflucht suchen. Manche sind mehrfach betroffen. US-Präsident Trump sieht kaum noch Chancen, die Waffenruhe im Iran aufrechtzuerhalten. Laut Trump habe sie nur noch eine Überlebenschance von 1%. Anlass ist die jüngste Antwort Irans auf den US-Vorschlag zur Beendigung des Krieges. Trump wirft Iran vor, bereits getroffene Zusagen wieder zurückgezogen zu haben. Iran wies diese Kritik zurück, pochte auf seine legitimen Rechte und warf den USA psychologische Kriegsführung vor. Trotz schwindender Unterstützung in seiner Partei hält der britische Premierminister Starmer an seinem Amt fest. Nach einer Kabinettssitzung betonte er, dass kein Absetzungsverfahren gegen ihn eingeleitet worden sei und Regierung und Parlament ihre Arbeit fortsetzen würden. Kurz zuvor war Staatssekretärin Fanbulay zurückgetreten. Mehrere Minister hatten Starmer zum Rücktritt aufgefordert. Bundesfinanzminister Klingbeil pocht auf eine Steuerreform, bei der Spitzenverdiener mehr zahlen müssen. Auf dem DGB-Bundeskongress in Berlin sagte er, es kann keine Einkommenssteuerreform geben, bei der nicht auch die Spitzenverdiener mehr bezahlen. Klingbeil begründete dies damit, dass wachsende Ungleichheit einer produktiven Gesellschaft schadeten. Die untere Havelniederung soll bis 2033 auf 90 Kilometern naturnah umgestaltet werden. Bundesumweltminister Schneider bezeichnete das Projekt als wichtigen Beitrag zum Hochwasserschutz. Altarme der Havel werden wieder angeschlossen, Uferbefestigungen entfernt. Das rund 66,5 Millionen Euro teure Naturschutz

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2: Mit Henrike Münster. 2025 sind weltweit erstmals mehr Menschen aufgrund von Gewalt in ihrer Heimat vertrieben worden als durch Naturkatastrophen. Die Beobachtungsstelle für BIN-Vertriebene berichtet von rund 32,2 Millionen Vertreibungen durch Konflikte, vor allem im Iran und in der Demokratischen Republik Kongo. Naturkatastrophen führten zu etwa 29,9 Millionen Vertreibungen. Bei Vertreibungen müssen Menschen ihr Zuhause verlassen und innerhalb des eigenen Landes Zuflucht suchen. Manche sind mehrfach betroffen. US-Präsident Trump sieht kaum noch Chancen, die Waffenruhe im Iran aufrechtzuerhalten. Laut Trump habe sie nur noch eine Überlebenschance von 1%. Anlass ist die jüngste Antwort Irans auf den US-Vorschlag zur Beendigung des Krieges. Trump wirft Iran vor, bereits getroffene Zusagen wieder zurückgezogen zu haben. Iran wies diese Kritik zurück, pochte auf seine legitimen Rechte und warf den USA psychologische Kriegsführung vor. Trotz schwindender Unterstützung in seiner Partei hält der britische Premierminister Starmer an seinem Amt fest. Nach einer Kabinettssitzung betonte er, dass kein Absetzungsverfahren gegen ihn eingeleitet worden sei und Regierung und Parlament ihre Arbeit fortsetzen würden. Kurz zuvor war Staatssekretärin Fanbulay zurückgetreten. Mehrere Minister hatten Starmer zum Rücktritt aufgefordert. Bundesfinanzminister Klingbeil pocht auf eine Steuerreform, bei der Spitzenverdiener mehr zahlen müssen. Auf dem DGB-Bundeskongress in Berlin sagte er, es kann keine Einkommenssteuerreform geben, bei der nicht auch die Spitzenverdiener mehr bezahlen. Klingbeil begründete dies damit, dass wachsende Ungleichheit einer produktiven Gesellschaft schadeten. Die untere Havelniederung soll bis 2033 auf 90 Kilometern naturnah umgestaltet werden. Bundesumweltminister Schneider bezeichnete das Projekt als wichtigen Beitrag zum Hochwasserschutz. Altarme der Havel werden wieder angeschlossen, Uferbefestigungen entfernt. Das rund 66,5 Millionen Euro teure Naturschutzprojekt wird von Bund und den Ländern Brandenburg und Sachsen-Anhalt sowie den Naturschutzbund finanziert. Renaturierte Flächen bieten Tieren und Pflanzen neuen Lebensraum, dienen dem Hochwasserschutz und verbessern die Wasserqualität. Davon sollen künftig Hecht, Aal, Rapfen, Kiebitz, Flussregenpfeifer, Biber und Fischotter profitieren.
1: Soweit das Neueste aus der Radio SKW Nachrichtenredaktion. 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
2: Mit Henrike Münster. 2025 sind weltweit erstmals mehr Menschen aufgrund von Gewalt in ihrer Heimat vertrieben worden als durch Naturkatastrophen. Die Beobachtungsstelle für Binnenvertriebene berichtet von rund 32,2 Millionen Vertreibungen durch Konflikte, vor allem im Iran und in der Demokratischen Republik Kongo. Naturkatastrophen führten zu etwa 29,9 Millionen Vertreibungen. Bei Vertreibungen müssen Menschen ihr Zuhause verlassen und innerhalb des eigenen Landes Zuflucht suchen. Manche sind mehrfach betroffen. US-Präsident Trump sieht kaum noch Chancen, die Waffenruhe im Iran aufrechtzuerhalten. Laut Trump habe sie nur noch eine Überlebenschance von 1%. Anlass ist die jüngste Antwort Irans auf den US-Vorschlag zur Beendigung des Krieges. Trump wirft Iran vor, bereits getroffene Zusagen wieder zurückgezogen zu haben. Iran wies diese Kritik zurück, pochte auf seine legitimen Rechte und warf den USA psychologische Kriegsführung vor. Trotz schwindender Unterstützung in seiner Partei hält der britische Premierminister Starmer an seinem Amt fest. Nach einer Kabinettssitzung betonte er, dass kein Absetzungsverfahren gegen ihn eingeleitet worden sei und Regierung und Parlament ihre Arbeit fortsetzen würden. Kurz zuvor war Staatssekretärin Fanbulay zurückgetreten. Mehrere Minister hatten Starmer zum Rücktritt aufgefordert. Bundesfinanzminister Klingbeil pocht auf eine Steuerreform, bei der Spitzenverdiener mehr zahlen müssen. Auf dem DGB-Bundeskongress in Berlin sagte er, es kann keine Einkommenssteuerreform geben, bei der nicht auch die Spitzenverdiener mehr bezahlen. Klingbeil begründete dies damit, dass wachsende Ungleichheit einer produktiven Gesellschaft schadeten. Die untere Havelniederung soll bis 2033 auf 90 Kilometern naturnah umgestaltet werden. Bundesumweltminister Schneider bezeichnete das Projekt als wichtigen Beitrag zum Hochwasserschutz. Altarme der Havel werden wieder angeschlossen, Uferbefestigungen entfernt. Das rund 66,5 Millionen Euro teure Naturschutzprojekt wird von Bund und den Ländern Brandenburg und Sachsen-Anhalt sowie dem Naturschutzbund finanziert. Renaturierte Flächen bieten Tieren und Pflanzen neuen Lebensraum, dienen dem Hochwasserschutz und verbessern die Wasserqualität. Davon sollen künftig Hecht, Aal, Rapfen, Kiebitz, Flussregenpfeifer, Biber und Fischotter profitieren.
1: Soweit das Neueste aus der Radio SKW Nachrichtenredaktion. 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
4: Mit Henrike Münster. 2025 sind weltweit erstmals mehr Menschen aufgrund von Gewalt in ihrer Heimat vertrieben worden als durch Naturkatastrophen. Die Beobachtungsstelle für Binnenvertriebene berichtet von rund 32,2 Millionen Vertreibungen durch Konflikte, vor allem im Iran und in der Demokratischen Republik Kongo. Naturkatastrophen führten zu etwa 29,9 Millionen Vertreibungen. Bei Vertreibungen müssen Menschen ihr Zuhause verlassen und innerhalb des eigenen Landes Zuflucht suchen. Manche sind mehrfach betroffen. US-Präsident Trump sieht kaum noch Chancen, die Waffenruhe im Iran aufrechtzuerhalten. Laut Trump habe sie nur noch eine Überlebenschance von 1%. Anlass ist die jüngste Antwort Irans auf den US-Vorschlag zur Beendigung des Krieges. Trump wirft Iran vor, bereits getroffene Zusagen wieder zurückgezogen zu haben. Iran wies diese Kritik zurück, pochte auf seine legitimen Rechte und warf den USA psychologische Kriegsführung vor. Trotz schwindender Unterstützung in seiner Partei hält der britische Premierminister Starmer an seinem Amt fest. Nach einer Kabinettssitzung betonte er, dass kein Absetzungsverfahren gegen ihn eingeleitet worden sei und Regierung und Parlament ihre Arbeit fortsetzen würden. Kurz zuvor war Staatssekretärin Fanbulay zurückgetreten. Mehrere Minister hatten Starmer zum Rücktritt aufgefordert. Bundesfinanzminister Klingbeil pocht auf eine Steuerreform, bei der Spitzenverdiener mehr zahlen müssen. Auf dem DGB-Bundeskongress in Berlin sagte er, es kann keine Einkommenssteuerreform geben, bei der nicht auch die Spitzenverdiener mehr bezahlen. Klingbeil begründete dies damit, dass wachsende Ungleichheit einer produktiven Gesellschaft schadeten. Die untere Havelniederung soll bis 2033 auf 90 Kilometern naturnah umgestaltet werden. Bundesumweltminister Schneider bezeichnete das Projekt als wichtigen Beitrag zum Hochwasserschutz. Altarme der Havel werden wieder angeschlossen, Uferbefestigungen entfernt. Das rund 66,5 Millionen Euro teure Naturschutzprojekt wird von Bund und den Ländern Brandenburg und Sachsen-Anhalt sowie dem Naturschutzbund finanziert. Renaturierte Flächen bieten Tieren und Pflanzen neuen Lebensraum, dienen dem Hochwasserschutz und verbessern die Wasserqualität. Davon sollen künftig Hecht, Aal, Rapfen, Kiebitz, Flussregenpfeifer, Biber und Fischotter profitieren.
3: Soweit das Neueste aus der Radio SKW Nachrichtenredaktion. 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
5: Mitjak Trotzki. Der ADAC erwartet ab heute Nachmittag einen der staureichsten Tage des Jahres. Besonders auf dem Berliner Ring und den Autobahnen nach Nord- und Ostsee sowie nach Bayern werde es zu massiven Verkehrsbehinderungen kommen, heißt es. Grund ist, morgen ist Christi Himmelfahrt. Viele haben am Freitag einen Brückentag, um ein besonders langes Wochenende zu haben. Auch haben die Schüler schulfrei. Experten raten, geplante Reisen erst heute Abend oder morgen früh bzw. morgen Vormittag anzutreten. Der Non-Food-Discounter McGuides, der auch in unserer Region mit zahlreichen Filialen vertreten ist, hat die Insolvenz beantragt. Die 180 Filialen in Deutschland sollen aber erst einmal offen bleiben, heißt es von der Geschäftsleitung. Man müsse sich aber angesichts der schwierigen wirtschaftlichen Lage grundlegend neu aufstellen. Dies werde auch Filialschließungen bedeuten. Die Beschäftigten erhalten zunächst für 3 Monate Insolvenzgeld, heißt es weiter. Am bevorstehenden Samstag feiert der Verein Silbernetz sein 10-jähriges Bestehen. Seit der Gründung im Mai 2016 setzt sich Silbernetz ja dafür ein, einfach mal reden. Das Angebot richtet sich an Menschen ab 60 Jahren, die allein sind und niemanden zum Reden haben. Besonders an Weihnachten und um den Jahreswechsel, wenn das Herz besonders schwer wird, sind inzwischen zahlreiche Festangestellte und ehrenamtlich Engagierte von Silbernetz am Telefon. Der Zuspruch ist hier in Brandenburg und Berlin sowie in Nordrhein-Westfalen am stärksten.
0: Soweit das Neueste aus der Radio SKW Nachrichtenredaktion. 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
5: Es ist jetzt 7 Uhr.
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5: Mit Henrike Münster. Nach rund 6 Stunden haben Union und SPD kurz vor Mitternacht ihre Beratungen im Kanzleramt beendet. Über die Ergebnisse des Koalitionsausschusses wurde zunächst nichts bekannt. Eine gemeinsame Pressekonferenz am Morgen nach den Gesprächen wird es nicht geben. Geplant ist eine schriftliche Mitteilung. Auf der Agenda standen Entlastungen für hohe Energiepreise, der weitere Reformfahrplan sowie Beratungen zum Haushalt 2027. Nach 15 Jahren unter Ministerpräsident Winfried Kretschmann bekommt Baden-Württemberg einen neuen Regierungschef. Der Grünpolitiker Cem Özdemir soll am Vormittag im Landtag in Stuttgart gewählt werden. Der 60-jährige ehemalige Bundesagrarminister wäre der erste Ministerpräsident mit türkischen Wurzeln in der Geschichte der Bundesrepublik. Nach der Wahl soll Özdemir von Landestagspräsident Thomas Strobel vereidigt werden. Anschließend werden die Ministerinnen und Minister bestätigt. Der Tankrabatt, der wegen der stark gestiegenen Kraftstoffpreise infolge des Iran-Kriegs eingeführt wurde, wird nach Einschätzungen der Monopolkommission weitgehend an die Verbraucher weitergegeben. Die unabhängige Beratungskommission der Bundesregierung verglich die deutschen Preise mit denen in Frankreich und Großbritannien. Kritisiert wurde allerdings, dass der seit 1. Mai geltende Rabatt von 16,7 Cent mit anfänglicher Verzögerung wirksam wurde. Eine französische Passagierin des Kreuzfahrtschiffs Hondius ist schwer am Hantavirus erkrankt. Die Patientin leidet an einer schweren Verlaufsform mit Komplikationen an Lunge und Herz und wird derzeit an eine künstliche Lunge angeschlossen, die den Organen Zeit zur Erholung verschafft. Insgesamt wurden bisher 11 Infektionsfälle gemeldet, 3 Menschen davon sind gestorben. Die Schäden durch Cyberkriminalität in Deutschland haben einen neuen Höchststand erreicht. Laut Digitalverband Bitkom stieg der Schaden im vergangenen Jahr um 24 Milliarden Euro auf mehr als 202 Milliarden Euro. Die Zahl der erfassten Straftaten erhöhte sich leicht um rund 334.000. Als Hauptursache gelten der verstärkte Einsatz von künstlicher Intelligenz sowie häufigere staatlich gesteuerte Angriffe.
6: Soweit das Neueste aus der Radio SKW Nachrichtenredaktion. Das Wetter.
5: Recht trübe kommt er daher, dieser Mittwochmorgen. 7 Grad gibt es aktuell bei uns in Wildau. Im Tagesverlauf muss dann immer mal wieder mit Schauern gerechnet werden. Gegen Abend schaut aber eventuell auch mal die Sonne vorbei. In der Nacht erwarten uns dann Temperaturen um 7 Grad. Morgen am Feiertag gibt es einen Mix aus Sonne, Wolken, Regen und Wind, also so wie die ganzen letzten Tage. Das Ganze bei frischen 13 Grad maximal.
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5: Vorsicht in Frankfurt-Oder, Weinbergweg. Dieser ist zwischen Beskower Straße und Leipziger Straße wegen eines Brandes gesperrt. Dort und in der Umgebung bitte die Fenster und Türen geschlossen halten und Lüftungen und Klimaanlagen abschalten. Ja, auf den Straßen unserer Region kommen Sie ansonsten noch gut durch an diesem Morgen. Schauen wir mal in den Stadtverkehr Berlin. Adlershof, Dörpfeldstraße. Hier dauert es an der Baustelle 10 Minuten länger. Und Karlshorst-Tresco-Allee. Da staut es sich mit 15 Minuten Wartezeit. Außerdem rund um die S-Bahnhöfe, um den S-Bahnhof Wuhlheide. Da brauchen Sie ebenfalls 15 Minuten länger.
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5: Geblitzt wird in Beeskow, Storkower Straße, danke an Moni, Dienstdorf, Radloh, Hauptstraße und in Müllrose auf der B87. 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Falls Sie unterwegs auch noch etwas gesehen haben, Staus oder Blitzer, gerne bei uns melden. Entweder anrufen oder auch ganz einfach per WhatsApp direkt zu uns ins Studio unter 03375 52 73 60. Dort, wo Sie unterwegs sind, eine gute und vor allem sichere Fahrt.
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5: Ja, damit haben wir es nun 7 Uhr und 5 Minuten an diesem Mittwoch. Susanne ist nächste Woche wieder für Sie da. Bis dahin machen wir es uns hier hübsch. Mein Name ist Henrike Münster übrigens. Ja, wir begrüßen den Tag jetzt erstmal mit einfach guter Musik und zwar von Gigi Perez. Und danach schauen wir mal weiter. Ich wünsche Ihnen einen schönen Morgen und ja, freue mich, dass wir diesen gemeinsam verbringen.

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1: Morgen ist Feiertag. Für die einen Vatertag oder Herrentag, für die anderen Christi Himmelfahrt und für viele durch den Brückentag der Start in ein langes Wochenende. Es soll und darf gefeiert werden, aber natürlich immer in Maßen. Dazu jetzt Lutz Miersch, Sprecher der Polizeidirektion Süd.
2: Naja, jede Feier braucht ihre Vor- und ihre Nachbereitung. Das ist nicht erst im Teenageralter so, das geht schon viel früher los. Die Kinder merken, dass die Eltern eine Tour, einen Ausflug oder was anderes vorbereiten, weil der Charakter dieses Himmelfahrtstages in vielen Familien seit Jahrzehnten eher ein Familienevent ist und dass volltrunkene Männer auf Straßen und Wegen unterwegs sind, kommt noch vor, ist aber nicht mehr das überwiegende Phänomen. Also deswegen die ganze Familie darauf vorbereiten, freuen Sie sich drauf. Machen Sie die richtigen Einkäufe und checken Sie Ihre Fahrräder.
1: Auch auf dem Wasser heißt es, Hände weg vom Alkohol, also mindestens

0: für den, der das Ruder in der Hand hält.
1: Beim Wasserstraßen ist es ja so, dass Führerscheine dranhängen. Und selbst wenn das nur ein Ruderboot oder ein Paddelboot ist, sind sie ja auf einer Bundeswasserstraße oder auf einer Landeswasserstraße unterwegs. Das ist das Gleiche wie mit einem Fahrrad auf der Landstraße. Das heißt, sie haben ein Problem mit dem Alkohol und kippen ins Wasser. Sie müssen noch nicht mal einen Unfall haben und werden von der Wasserschutzpolizei überprüft. Und je nachdem, welche Promillewerte dort zum Tragen kommen, Sie können ruhig als Analogie die Werte aus dem Straßenverkehr nehmen, ist dann auch Ihr Führerschein in Gefahr. Nicht nur der Bootsführerschein, sondern auch der von Motorrad, Auto oder vom Sportflugzeug.
0: Wird es denn auch hier zum morgigen Feiertag mehr Kontrollen geben?
1: Naja, wir sind ohnehin am Saisonanfang. Die Wasserschutzpolizei ist sowohl bei Ihnen im Norden unserer Direktion als auch im Süden in Richtung Sachsen verstärkt unterwegs. Es geht ja nicht nur um gewerblich und private Erlaubnisse, sondern auch um den Bootszustand, um den Zustand des Bootsführers und seiner Papiere. Und da sind die Kollegen jetzt gerade in der ganzen Zeit der Saisoneröffnung für die Sommersaison verstärkt unterwegs und werden natürlich auch auf Geschwindigkeiten achten, aber eben auch auf Alkohol oder Betäubungsmittel.
0: Und auch die Straßen werden jetzt genauer in den Blick genommen?
1: Es wird immer wieder Kollegen geben, die neben ihren Aufgaben solche Radtouren jetzt nicht gewaltsam stoppen, aber wenn Auffälligkeiten sind, das Gespräch suchen und natürlich eine vergangene Erfahrung. Wir werden oftmals hinzugerufen bei Radstürzen, wo der Alkohol ganz heftig im Spiel war. Und ich betone nochmals, es geht hier nicht nur um Männer, sondern es geht auch um Frauen und Jugendliche, die wir hier genauso manchmal im Straßengraben auffinden. Das kann zur Folge haben, dass neben der ärztlichen Behandlung auch gleich die Blutprobe angeordnet wird, weil in dem Fall auch ein Verkehrsverstoß vorliegt.
0: Danke an Lutz Miersch, Sprecher der Polizeidirektion Süd. Genießen Sie den Feiertag, aber so, dass es für alle bis zum Ende ein schönes Erlebnis bleibt.
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0: The Weekend von Michael Gray war das um 8 Uhr und 20 Minuten.
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0: Über Finanzen spricht man ja bekanntlich nicht so gern. In Wildau soll das schon bald bewusst anders angegangen werden. Die Stadt lädt Anfang Juni nämlich zu einer öffentlichen Informationsveranstaltung rund um die aktuelle Haushaltslage ein und setzt dabei ausdrücklich auf Transparenz und direkte Gespräche. Am 4. Juni können Bürgerinnen und Bürger im Volkshaus Wildau erfahren, wie es finanziell um die Stadt steht, wo mögliche Herausforderungen liegen und welche Themen die Verwaltung aktuell beschäftigen. Statt trockener Zahlen auf Listungen soll es dabei vor allem Raum für Fragen geben. Dafür werden sämtliche Abteilungen der Stadtverwaltung vertreten sein. Die jeweiligen Leitungen stehen den Besucherinnen und Besuchern persönlich Rede und Antwort, egal ob es um Bauprojekte, Finanzen, Infrastruktur oder andere kommunale Themen geht. Gerade auf kommunaler Ebene entscheidet der Haushalt schließlich oft darüber, was ermöglicht werden kann und was erst einmal warten muss. Los geht es am Donnerstag, den 4. Juni um 18 Uhr im Volkshaus Wildau in der Karl-Marx-Straße. Der Einlass beginnt um 17.30 Uhr.
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9: 8 Uhr und 29 Minuten.
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11: Mitya Trotzki. Der ADAC erwartet ab heute Nachmittag einen der staureichsten Tage des Jahres. Besonders auf dem Berliner Ring und den Autobahnen nach Nord- und Ostsee sowie nach Bayern werde es zu massiven Verkehrsbehinderungen kommen, heißt es. Grund ist, morgen ist Christi Himmelfahrt. Viele haben am Freitag einen Brückentag, um ein besonders langes Wochenende zu haben. Auch haben die Schüler schulfrei. Experten raten, geplante Reisen erst heute Abend oder morgen früh bzw. morgen Vormittag anzutreten. Der Non-Food-Discounter McGuides, der auch in unserer Region mit zahlreichen Filialen vertreten ist, hat die Insolvenz beantragt. Die 180 Filialen in Deutschland sollen aber erst einmal offen bleiben, heißt es von der Geschäftsleitung. Man müsse sich aber angesichts der schwierigen wirtschaftlichen Lage grundlegend neu aufstellen. Dies werde auch Filialschließungen bedeuten. Die Beschäftigten erhalten zunächst für 3 Monate Insolvenzgeld, heißt es weiter. Am bevorstehenden Samstag feiert der Verein Silbernetz sein 10-jähriges Bestehen. Seit der Gründung im Mai 2016 setzt sich Silbernetz ja dafür ein, einfach mal reden. Das Angebot richtet sich an Menschen ab 60 Jahren, die allein sind und niemanden zum Reden haben. Besonders an Weihnachten und um den Jahreswechsel, wenn das Herz besonders schwer wird, sind inzwischen zahlreiche Festangestellte und ehrenamtlich Engagierte von Silbernetz am Telefon. Der Zuspruch ist hier in Brandenburg und Berlin sowie in Nordrhein-Westfalen am stärksten.
10: Soweit das Neueste aus der Radio SKW Nachrichtenredaktion. Das Wetter.
12: ziemlich graue 7 Grad sind es aktuell bei uns in Wildau. In Grünheide und in Schulzendorf, da kommt der Morgen ähnlich grau daher. Im Laufe des Tages muss immer mal wieder mit Schauern und auch mit stärkeren Windböen gerechnet werden. In der Nacht gibt es dann Tiefstwerte um 7 Grad. Der morgige Feiertag, der wird ähnlich durchwachsen wie ja, der heutige Tag und auch die letzten Tage. Da ist mit Sonne, Wind und Regen so ziemlich alles dabei. Das Ganze bei 13 Grad maximal.
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12: Vorsicht im Landkreis Teltow-Fläming auf der Straße zwischen Woltersdorf und Luckenwalde, da liegt ein totes Tier. Ja, zudem staut es sich in Erkner Lange Straße, hier dauert es 5 Minuten länger. Und das war's auch schon. Ansonsten kommen sie erstaunlich gut durch auf den Straßen unserer Region. Ja, Stadtverkehr Berlin, da sieht's ein bisschen pikanter aus. Adlershof, Dörpfeldstraße und Kliniker Weg, da dauert's 10 Minuten. Adlergestell auf Höhe Grünau, auch dort stehen sie 10 Minuten. Dann rund um den S-Bahnhof Karlshorst dauert's in Richtung Treskow-Allee 25 Minuten länger und rund um den S-Bahnhof Wohlheide brauchen sie 15 Minuten länger. Ja.
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12: Geblitzt wird in Beeskow, Storkower Straße, danke an Moni, Dienstdorf-Radlow, Hauptstraße und in Müllrose auf der B87. 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Falls Sie unterwegs auch noch etwas gesehen haben, Staus oder Blitzer, immer gerne her damit. Entweder anrufen oder auch ganz einfach per WhatsApp direkt zu uns ins Studio unter 03375 52 73 60. Dort, wo Sie unterwegs sind, eine gute und vor allem sichere Fahrt. Sie hören Radio SKW mit mir, ich bin Henrike Münster und wir verbringen hier gemeinsam diesen Mittwochmorgen. Damit haben wir es nun 2 Minuten nach 8:30. In der nächsten halben Stunde hören wir mal rein, was das Bio-Wetter heute so sagt. Vorher geht sie aber erstmal weiter mit einfach guter Musik. Hier kommen Coldplay und BTS mit My Universe. Ich wünsche Ihnen einen wunderbaren Start in den Tag. Schön, dass Sie bei mir sind.

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2: Noch teilen sich Enten, Wildgänse und ein paar letzte Laubblätter das Gelände am Krimniksee. Aber lange bleibt es nicht mehr so ruhig, denn im Strandbad Neue Mühle in Königs Wusterhausen laufen die Vorbereitungen für die neue Saison auf Hochtouren. Seit Mitte April wird dort gehakt und repariert, damit pünktlich zum 15. Mai, also diesen Freitag, wieder geplanscht und entspannt werden kann. Nach dem Winter gibt es nämlich einiges zu tun. Frostschäden gehören beseitigt, Wege hergerichtet, die Beete gepflegt und der Strand muss natürlich ebenfalls wieder sommerfit gemacht werden. Das Gelände umfasst immerhin stolze 5000 Quadratmeter. Neu ist in diesem Jahr übrigens unter anderem die geplante Kartenzahlung an der Kasse. Außerdem hofft das Team auf Verstärkung bei den Saisonkräften und auch bei den Schwimmmeistern, damit es in diesem Sommer ohne Einschränkungen durch die Saison geht. Der Sommer kann also so langsam kommen.
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1: Die kühleren Temperaturen in der Nacht dürften vielen von uns beim Schlafen entgegenkommen. Doch aus diesem Grund bleibt die Erkältungsgefahr weiterhin etwas erhöht. Für Allergiker gibt es aber auch eine gute Nachricht. Die Birkenpollensaison geht langsam zu Ende.
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9: Es ist 9 Uhr.
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9: Mit Henrike Münster. Nach rund 6 Stunden haben Union und SPD kurz vor Mitternacht ihre Beratungen im Kanzleramt beendet. Über die Ergebnisse des Koalitionsausschusses wurde zunächst nichts bekannt. Eine gemeinsame Pressekonferenz am Morgen nach den Gesprächen wird es nicht geben. Geplant ist eine schriftliche Mitteilung. Auf der Agenda standen Entlastungen für hohe Energiepreise, der weitere Reformfahrplan sowie Beratungen zum Haushalt 2027. Nach 15 Jahren unter Ministerpräsident Winfried Kretschmann bekommt Baden-Württemberg einen neuen Regierungschef. Der Grünen-Politiker Cem Özdemir soll am Vormittag im Landtag in Stuttgart gewählt werden. Der 60-jährige ehemalige Bundesagrarminister wäre der erste Ministerpräsident mit türkischen Wurzeln in der Geschichte der Bundesrepublik. Nach der Wahl soll Özdemir von Landestagspräsident Thomas Strobel vereidigt werden. Anschließend werden die Ministerinnen und Minister bestätigt. Der Tankrabatt, der wegen der stark gestiegenen Kraftstoffpreise infolge des Iran-Kriegs eingeführt wurde, wird nach Einschätzungen der Monopolkommission weitgehend an die Verbraucher weitergegeben. Die unabhängige Beratungskommission der Bundesregierung verglich die deutschen Preise mit denen in Frankreich und Großbritannien. Kritisiert wurde allerdings, dass der seit 1. Mai geltende Rabatt von 16,7 Cent mit anfänglicher Verzögerung wirksam wurde. Eine französische Passagierin des Kreuzfahrtschiffs Hondius ist schwer am Hantavirus erkrankt. Die Patientin leidet an einer schweren Verlaufsform mit Komplikationen an Lunge und Herz und wird derzeit an eine künstliche Lunge angeschlossen, die den Organen Zeit zur Erholung verschafft. Insgesamt wurden bisher 11 Infektionsfälle gemeldet, 3 Menschen davon sind gestorben. Die Schäden durch Cyberkriminalität in Deutschland haben einen neuen Höchststand erreicht. Laut Digitalverband Bitkom stieg der Schaden im vergangenen Jahr um 24 Milliarden Euro auf mehr als 202 Milliarden Euro. Die Zahl der erfassten Straftaten erhöhte sich leicht um rund 334.000. Als Hauptursache gelten der verstärkte Einsatz von künstlicher Intelligenz sowie häufigere staatlich gesteuerte Angriffe.
10: Soweit das Neueste aus der Radio SKW Nachrichtenredaktion. Das Wetter.
9: Mit vielen Wolken geht es durch diesen Mittwoch. 8 Grad gibt es bei uns in Wildau. Im Tagesverlauf muss immer mal wieder mit Schauern gerechnet werden. Gegen Abend schaut dann eventuell aber auch mal die Sonne vorbei. In der Nacht erwarten uns Temperaturen um 7 Grad. Morgen am Feiertag gibt es einen Mix aus Sonne, Wolken und Regen. Und Wind kommt auch noch dazu. Das Ganze bei frischen 13 Grad maximal.
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9: Vorsicht im Landkreis Teltow-Fleming. Auf der Straße zwischen Woltersdorf und Luckenwalde, da liegt immer noch ein totes Wildschwein. Ja, es staut sich zurzeit auf der Autobahnauffahrt vor dem Südring-Center. Da dauert es 15 Minuten länger. Und Rüdersdorf-Seebad. Hier gibt es Wartezeiten von 5 Minuten. Stadtverkehr Berlin, Adlershof, Dörpfeldstraße. Hier dauert es 10 Minuten länger. Niederschöneweide, Michael-Brückner-Straße. Hier brauchen Sie stadteinwärts 15 Minuten länger. Und Karlshorst-Treskow-Allee. Da staut es sich mit 20 Minuten Wartezeit. Außerdem ist es gerade recht voll um den S-Bahnhof Wuhl-Heide. Da brauchen Sie 15 Minuten länger.
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9: Geblitzt wird in Beeskow, Storkower Straße, danke an Moni, Dienstdorf-Radloh, Hauptstraße und in Müllrose auf der B87. 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Falls Sie unterwegs auch noch etwas gesehen haben, Staus oder Blitzer, gerne bei uns melden. Entweder anrufen oder auch ganz einfach per WhatsApp direkt zu uns ins Studio unter 03375 52 73 60. Dort, wo Sie unterwegs sind, eine gute und vor allem sichere Fahrt.
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9: Ja, damit haben wir es nun 9 Uhr und 5 Minuten an diesem Dienstag, meine liebe Kollegin Susanne. Dienstag, vor allen Dingen Mittwoch haben wir doch schon. Schlimm wär's ja. So, meine liebe Kollegin Susanne, die gönnt sich eine wohlverdiente Auszeit, wollte ich Ihnen erzählen. Und deshalb darf ich, Henrike Münster, in dieser verkürzten Arbeitswoche mit Ihnen in den Tag starten. Ja, kleiner Themenwechsel. Wussten Sie, dass heute in der brandenburgischen und in der sächsischen Lausitz noch etwa 60.000 Sorben und Wenden leben? Ja, im Spreewald nennen die Bewohner ihre Sprache Wendisch oder Niedersorbisch, in der Oberlausitz bei Bautzen Obersorbisch. An der BTH in Cottbus können ab dem Wintersemester genau diese Sprachen studiert werden. Mehr dazu erzähle ich Ihnen gleich mal. Vorher machen wir aber erstmal weiter mit einfach guter Musik. Hier kommt NSYNC mit Bye Bye. Bye. Bye, bye, bye. Ja, ich wünsche Ihnen einen schönen Morgen und ich freue mich, dass wir diesen gemeinsam verbringen.

Julia war das von Jeremias hier bei Radio SKW um 9 Uhr und 11 Minuten. Manchmal beginnt Zukunft genau da, wo Vergangenheit bewahrt wird. In der Lausitz zum Beispiel, wo seit Jahrhunderten eine Sprache zu Hause ist, die eigentlich viel eher eine Identität ist. Und genau diese Sprache rückt jetzt stärker in den Fokus. Brandenburg geht einen neuen Schritt und bildet erstmals eigene Lehrkräfte für Sorbisch bzw. Wendisch aus. An der Brandenburgischen Technischen Universität Cottbus-Senftenberg startet ab dem Wintersemester 2026 ein entsprechendes Studienangebot für angehende Grundschullehrerinnen und Grundschullehrer. Konkret heißt das, wer Lehramt für die Primarstufe studiert, kann künftig Sorbisch-Wendisch als Zweitfach wählen, kombiniert mit Deutsch oder Mathematik. Das Ganze ist praxisnah aufgebaut, mit Einblicken direkt in die Schule.

In denen die Sprache gelebt und unterrichtet wird. Zunächst richtet sich das Angebot an Menschen mit Vorkenntnissen. Perspektivisch sollen aber auch Einsteiger leichter Zugang bekommen. Ein wichtiger Schritt, denn die Sorben und Wenden prägen die Region seit rund 1500 Jahren mit ihrer eigenen Kultur, ihren Traditionen und eben ihrer Sprache. Und genau die soll nicht nur erhalten bleiben, sondern auch in Klassenzimmern weiterleben. Bewerbungen für das Zweitfach Sorbisch-Wendisch sind noch bis zum 15. Juli möglich. Alle weiteren Infos finden Sie online unter mwfk.brandenburg.de und auf der Webseite der BTU.

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1: Über Finanzen spricht man ja bekanntlich nicht so gern. In Wildau soll das schon bald bewusst anders angegangen werden. Die Stadt lädt Anfang Juni nämlich zu einer öffentlichen Informationsveranstaltung rund um die aktuelle Haushaltslage ein und setzt dabei ausdrücklich auf Transparenz und direkte Gespräche. Am 4. Juni können Bürgerinnen und Bürger im Volkshaus Wildau erfahren, wie es finanziell um die Stadt steht, wo mögliche Herausforderungen liegen und welche Themen die Verwaltung aktuell beschäftigen. Statt trockener Zahlenauflistungen soll es dabei vor allem Raum für Fragen geben. Dafür werden sämtliche Abteilungen der Stadtverwaltung vertreten sein. Die jeweiligen Leitungen stehen den Besucherinnen und Besuchern persönlich Rede und Antwort, egal ob es um Bauprojekte, Finanzen, Infrastruktur oder andere kommunale Themen geht. Gerade auf kommunaler Ebene entscheidet der Haushalt schließlich oft darüber, was ermöglicht werden kann und was erst einmal warten muss. Los geht es am Donnerstag, den 4. Juni um 18 Uhr im Volkshaus Wildau in der Karl-Marx-Straße. Der Einlass beginnt um 17.30 Uhr.
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12: 9.31 Uhr.
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13: Mit Jörg Trotzki. Der Autobauer Mercedes-Benz verkauft seine Autohäuser hier in Brandenburg und Berlin. Die konzerneigene Niederlassung werde von der in Großbritannien sitzenden Global Auto Holdings übernommen, teilte der Stuttgarter Konzern mit. Betroffen seien demnach 2 Autohäuser in Brandenburg und 5 in Berlin. In den Niederlassungen arbeiten mehr als 1.100 Brandenburger und Berliner. Der Verkauf soll bis Ende des Jahres passiert sein, heißt es weiter. Schon wieder sind im Süden Brandenburgs Dutzende Rinder von einer Weide gestohlen worden, das teilte uns die Polizei mit. Danach seien über 30 Rinder von einer Weide im Ortsteil Granow in Schenkendöbern von der Weide geführt worden. So wie es aussieht, sind die Rinder dann mit einem LKW abtransportiert worden. Bei den Rindern handelt es sich um sogenannte Jährlinge, also Tiere, die zwischen 1 und 2 Jahre alt sind. Es ist bereits der 3. Fall von Viehdiebstahl in Südbrandenburg in den letzten Wochen. 2 von 3 Berlinern sind für eine Weltausstellung hier in der Region 2035. Dafür sollte sich Berlin bewerben, zeigt eine repräsentative Umfrage der Berliner Industrie- und Handelskammer. Rund 40% der Befragten erhoffen sich von einer Expo Verbesserungen bei der Stadtentwicklung und der Infrastruktur. Jeder 3. sagt, es werde mehr Arbeitsplätze in Berlin und Brandenburg geben. Die Berliner Landesregierung hat sich noch nicht positioniert. Die SPD ist zwar für eine Expo-Bewerbung, aber der regierende Bürgermeister war zugunsten einer Bewerbung um die Olympischen Spiele in puncto Weltausstellung bisher zurückhaltend. Da gab es dann Ärger mit der Wirtschaft und Kai Wegner schlug den Standort Schönefeld für eine Expo vor. Brandenburgs Ministerpräsident Dietmar Woidke hat sich bisher mit einer Positionierung zurückgehalten.
0: Soweit das Neueste aus der Radio SKW Nachrichtenredaktion. 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
12: Ziemlich ungemütliche 8 Grad sind es aktuell bei uns in Wildau. In Grünheide und in Schulzendorf, da sieht die Lage ähnlich aus. Ja, im Laufe des Tages muss immer mal wieder mit Schauern und auch mit stärkeren Windböen gerechnet werden. In der Nacht erwarten uns dann Tiefstwerte um 7 Grad. Der morgige Freitag, der wird ähnlich durchwachsen. Da ist mit Freitag vor allen Dingen Feiertag. Der morgige Feiertag, der wird ähnlich durchwachsen. Da ist mit Sonne, Wind und Regen so ziemlich alles dabei, bei 13 Grad maximal.
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12: Ja, es staut sich vor der Autobahnauffahrt vor dem Südring-Center. Da dauert es 10 Minuten länger. Eichwalde, Gosener Straße, hier gibt es Wartezeiten von 5 Minuten. Und Grünheide am Bahnhof Fangschleuse, auch hier dauert es 5 Minuten länger. Stadtverkehr Berlin, Niederschöneweide, Michael-Brückner Straße, hier brauchen Sie stadteinwärts 5 Minuten länger. Karlshorst, Tresco-Allee, da staut es sich mit bis zu 25 Minuten Wartezeit. Und auch um den S-Bahnhof Wohlheide ist es recht voll, da sollten Sie 10 Minuten mehr einplanen.
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12: Geblitzt wird in Beeskow, Storkower Straße, danke an Moni, Dienstdorf-Radlow, Hauptstraße und in Müllrose auf der B87. 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Falls Sie unterwegs auch noch etwas gesehen haben, Staus oder Blitzer, gerne bei uns melden. Entweder anrufen oder auch ganz einfach per WhatsApp direkt zu uns ins Studio unter 03375 52 73 60. Dort, wo Sie unterwegs sind, eine gute und vor allem sichere Fahrt. Sie hören Radio SKW, mein Name ist Henrike Münster und ich begleite Sie durch diesen dritten Morgen, ja, dieser verkürzten Arbeitswoche, kann man ja sagen. Damit haben wir es nun kurz nach 9:30. Hier geht's gleich weiter mit unserem Klassik-Hit der Stunde und danach reisen wir mal kurz mental nach Italien. Herrlich, oder? Erstmal kommt ihr aber Tiesto mit Drifting. Ich wünsche Ihnen einen angenehmen Start in den Tag und ich freue mich, dass Sie bei uns sind.

In den Sommerferien kann man so einiges machen. Ausschlafen bis mittags, dieselben Leute treffen wie immer oder eine Woche nach Italien reisen. Letztere Möglichkeit bekommen Jugendliche aus Rangsdorf schon bald wieder. Vom 13. bis zum 20. Juli geht es in die italienische Partnergemeinde Fadella. Mitfahren können Jugendliche ab 16 Jahren, die Lust haben, neue Menschen kennenzulernen, andere Kulturen zu erleben und den Sommer mal anders zu verbringen als sonst. Die Teilnehmenden dürfen dabei sogar das Programm selbst mitgestalten. Heißt, es entsteht nicht nur ein Standardbesichtigungsprogramm, sondern eigene Ideen, Ausflüge und gemeinsame Aktionen. Insgesamt gibt es 12 Plätze. Der Eigenanteil liegt voraussichtlich bei 350 Euro inklusive Verpflegung. Bewerben kann man sich noch bis Ende Mai direkt im Jugendclub Großmachnow. Und vielleicht wird aus dieser einen Ferienwoche am Ende sogar eine Erinnerung, über die man noch Jahre später spricht.

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1: Noch teilen sich Enten, Wildgänse und ein paar letzte Laubblätter das Gelände am Krimniksee. Aber lange bleibt es nicht mehr so ruhig, denn im Strandbad Neue Mühle in Königs Wusterhausen laufen die Vorbereitungen für die neue Saison auf Hochtouren. Seit Mitte April wird dort gehakt und repariert, damit pünktlich zum 15. Mai, also diesen Freitag, wieder geplanscht und entspannt werden kann. Nach dem Winter gibt es nämlich einiges zu tun. Frostschäden gehören beseitigt, Wege hergerichtet, die Beete gepflegt und der Strand muss natürlich ebenfalls wieder sommerfit gemacht werden. Das Gelände umfasst immerhin stolze 5000 Quadratmeter. Neu ist in diesem Jahr übrigens unter anderem die geplante Kartenzahlung an der Kasse. Außerdem hofft das Team auf Verstärkung bei den Saisonkräften und auch bei den Schwimmmeistern, damit es in diesem Sommer ohne Einschränkungen durch die Saison geht. Der Sommer kann also so langsam kommen.

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12: Mit Henrike Münster. Nach rund 6 Stunden haben Union und SPD kurz vor Mitternacht ihre Beratungen im Kanzleramt beendet. Über die Ergebnisse des Koalitionsausschusses wurde zunächst nichts bekannt. Eine gemeinsame Pressekonferenz am Morgen nach den Gesprächen wird es nicht geben. Geplant ist eine schriftliche Mitteilung. Auf der Agenda standen Entlastungen für hohe Energiepreise, der weitere Reformfahrplan sowie Beratungen zum Haushalt 2027. Nach 15 Jahren unter Ministerpräsident Winfried Kretschmann bekommt Baden-Württemberg einen neuen Regierungschef. Der Grünpolitiker Cem Özdemir soll am Vormittag im Landtag in Stuttgart gewählt werden. Der 60-jährige ehemalige Bundesagrarminister wäre der erste Ministerpräsident mit türkischen Wurzeln in der Geschichte der Bundesrepublik. Nach der Wahl soll Özdemir von Landestagspräsident Thomas Strobel vereidigt werden. Anschließend werden die Ministerinnen und Minister bestätigt. Der Tankrabatt, der wegen der stark gestiegenen Kraftstoffpreise infolge des Iran-Kriegs eingeführt wurde, wird nach Einschätzungen der Monopolkommission weitgehend an die Verbraucher weitergegeben. Die unabhängige Beratungskommission der Bundesregierung verglich die deutschen Preise mit denen in Frankreich und Großbritannien. Kritisiert wurde allerdings, dass der seit 1. Mai geltende Rabatt von 16,7 Cent mit anfänglicher Verzögerung wirksam wurde. Eine französische Passagierin des Kreuzfahrtschiffs Hondius ist schwer am Hantavirus erkrankt. Die Patientin leidet an einer schweren Verlaufsform mit Komplikationen an Lunge und Herz und wird derzeit an eine künstliche Lunge angeschlossen, die den Organen Zeit zur Erholung verschafft. Insgesamt wurden bisher 11 Infektionsfälle gemeldet, 3 Menschen davon sind gestorben. Die Schäden durch Cyberkriminalität in Deutschland haben einen neuen Höchststand erreicht. Laut Digitalverband Bitkom stieg der Schaden im vergangenen Jahr um 24 Milliarden Euro auf mehr als 202 Milliarden Euro. Die Zahl der erfassten Straftaten erhöhte sich leicht um rund 334.000. Als Hauptursache gelten der verstärkte Einsatz von künstlicher Intelligenz sowie häufigere staatlich gesteuerte Angriffe.
11: Soweit das Neueste aus der Radio SKW Nachrichtenredaktion. 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
7: Mitja Trotzki. Der ADAC erwartet ab heute Nachmittag einen der staureichsten Tage des Jahres. Besonders auf dem Berliner Ring und den Autobahnen nach Nord- und Ostsee sowie nach Bayern werde es zu massiven Verkehrsbehinderungen kommen, heißt es. Grund ist, morgen ist Christi Himmelfahrt. Viele haben am Freitag einen Brückentag, um ein besonders langes Wochenende zu haben. Auch haben die Schüler schulfrei. Experten raten, geplante Reisen erst heute Abend oder morgen früh bzw. morgen Vormittag anzutreten. Der Non-Food-Discounter McGuides, der auch in unserer Region mit zahlreichen Filialen vertreten ist, hat die Insolvenz beantragt. Die 180 Filialen in Deutschland sollen aber erst einmal offen bleiben, heißt es von der Geschäftsleitung. Man müsse sich aber angesichts der schwierigen wirtschaftlichen Lage grundlegend neu aufstellen. Dies werde auch Filialschließungen bedeuten. Die Beschäftigten erhalten zunächst für 3 Monate Insolvenzgeld, heißt es weiter. Am bevorstehenden Samstag feiert der Verein Silbernetz sein 10-jähriges Bestehen. Seit der Gründung im Mai 2016 setzt sich Silbernetz ja dafür ein, einfach mal reden. Das Angebot richtet sich an Menschen ab 60 Jahren, die allein sind und niemanden zum Reden haben. Besonders an Weihnachten und um den Jahreswechsel, wenn das Herz besonders schwer wird, sind inzwischen zahlreiche Festangestellte und ehrenamtlich Engagierte von Silbernetz am Telefon. Der Zuspruch ist hier in Brandenburg und Berlin sowie in Nordrhein-Westfalen am stärksten.
6: Soweit das Neueste aus der Radio SKW Nachrichtenredaktion.

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4: Mit Henrike Münster. Nach rund 6 Stunden haben Union und SPD kurz vor Mitternacht ihre Beratungen im Kanzleramt beendet. Über die Ergebnisse des Koalitionsausschusses wurde zunächst nichts bekannt. Eine gemeinsame Pressekonferenz am Morgen nach den Gesprächen wird es nicht geben. Geplant ist eine schriftliche Mitteilung. Auf der Agenda standen Entlastungen für hohe Energiepreise, der weitere Reformfahrplan sowie Beratungen zum Haushalt 2027. Nach 15 Jahren unter Ministerpräsident Winfried Kretschmann bekommt Baden-Württemberg einen neuen Regierungschef. Der Grünpolitiker Cem Özdemir soll am Vormittag im Landtag in Stuttgart gewählt werden. Der 60-jährige ehemalige Bundesagrarminister wäre der erste Ministerpräsident mit türkischen Wurzeln in der Geschichte der Bundesrepublik. Nach der Wahl soll Özdemir von Landestagspräsident Thomas Strobel vereidigt werden. Anschließend werden die Ministerinnen und Minister bestätigt. Der Tankrabatt, der wegen der stark gestiegenen Kraftstoffpreise infolge des Iran-Kriegs eingeführt wurde, wird nach Einschätzungen der Monopolkommission weitgehend an die Verbraucher weitergegeben. Die unabhängige Beratungskommission der Bundesregierung verglich die deutschen Preise mit denen in Frankreich und Großbritannien. Kritisiert wurde allerdings, dass der seit 1. Mai geltende Rabatt von 16,7 Cent mit anfänglicher Verzögerung wirksam wurde. Eine französische Passagierin des Kreuzfahrtschiffs Hondius ist schwer am Hantavirus erkrankt. Die Patientin leidet an einer schweren Verlaufsform mit Komplikationen an Lunge und Herz und wird derzeit an eine künstliche Lunge angeschlossen, die den Organen Zeit zur Erholung verschafft. Insgesamt wurden bisher 11 Infektionsfälle gemeldet, 3 Menschen davon sind gestorben. Die Schäden durch Cyberkriminalität in Deutschland haben einen neuen Höchststand erreicht. Laut Digitalverband Bitkom stieg der Schaden im vergangenen Jahr um 24 Milliarden Euro auf mehr als 202 Milliarden Euro. Die Zahl der erfassten Straftaten erhöhte sich leicht um rund 334.000. Als Hauptursache gelten der verstärkte Einsatz von künstlicher Intelligenz sowie häufigere staatlich gesteuerte Angriffe.
3: Soweit das Neueste aus der Radio SKW Nachrichtenredaktion. 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
1: Mit Jörg Trotzki. Der Autobauer Mercedes-Benz verkauft seine Autohäuser hier in Brandenburg und Berlin. Die konzerneigene Niederlassung werde von der in Großbritannien sitzenden Global Auto Holdings übernommen, teilte der Stuttgarter Konzern mit. Betroffen seien demnach 2 Autohäuser in Brandenburg und 5 in Berlin. In den Niederlassungen arbeiten mehr als 1.100 Brandenburger und Berliner. Der Verkauf soll bis Ende des Jahres passiert sein, heißt es weiter. Schon wieder sind im Süden Brandenburgs Dutzende Rinder von einer Weide gestohlen worden, das teilte uns die Polizei mit. Danach seien über 30 Rinder von einer Weide im Ortsteil Granow in Schenkendöbern von der Weide geführt worden. So wie es aussieht, sind die Rinder dann mit einem LKW abtransportiert worden. Bei den Rindern handelt es sich um sogenannte Jährlinge, also Tiere, die zwischen 1 und 2 Jahre alt sind. Es ist bereits der 3. Fall von Viehdiebstahl in Südbrandenburg in den letzten Wochen. 2 von 3 Berlinern sind für eine Weltausstellung hier in der Region 2035. Dafür sollte sich Berlin bewerben, zeigt eine repräsentative Umfrage der Berliner Industrie- und Handelskammer. Rund 40% der Befragten erhoffen sich von einer Expo Verbesserungen bei der Stadtentwicklung und der Infrastruktur. Jeder 3. sagt, es werde mehr Arbeitsplätze in Berlin und Brandenburg geben. Die Berliner Landesregierung hat sich noch nicht positioniert. Die SPD ist zwar für eine Expo-Bewerbung, aber der regierende Bürgermeister war zugunsten einer Bewerbung um die Olympischen Spiele in puncto Weltausstellung bisher zurückhaltend. Da gab es dann Ärger mit der Wirtschaft und Kai Wegner schlug den Standort Schönefeld für eine Expo vor. Brandenburgs Ministerpräsident Dietmar Woidke hat sich bisher mit einer Positionierung zurückgehalten.
0: Soweit das Neueste aus der Radio SKW Nachrichtenredaktion.

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12: Mit Henrike Münster. Nach rund 6 Stunden haben Union und SPD kurz vor Mitternacht ihre Beratungen im Kanzleramt beendet. Über die Ergebnisse des Koalitionsausschusses wurde zunächst nichts bekannt. Eine gemeinsame Pressekonferenz am Morgen nach den Gesprächen wird es nicht geben. Geplant ist eine schriftliche Mitteilung. Auf der Agenda standen Entlastungen für hohe Energiepreise, der weitere Reformfahrplan sowie Beratungen zum Haushalt 2027. Nach 15 Jahren unter Ministerpräsident Winfried Kretschmann bekommt Baden-Württemberg einen neuen Regierungschef. Der Grünpolitiker Cem Özdemir soll am Vormittag im Landtag in Stuttgart gewählt werden. Der 60-jährige ehemalige Bundesagrarminister wäre der erste Ministerpräsident mit türkischen Wurzeln in der Geschichte der Bundesrepublik. Nach der Wahl soll Özdemir von Landestagspräsident Thomas Strobel vereidigt werden. Anschließend werden die Ministerinnen und Minister bestätigt. Der Tankrabatt, der wegen der stark gestiegenen Kraftstoffpreise infolge des Iran-Kriegs eingeführt wurde, wird nach Einschätzungen der Monopolkommission weitgehend an die Verbraucher weitergegeben. Die unabhängige Beratungskommission der Bundesregierung verglich die deutschen Preise mit denen in Frankreich und Großbritannien. Kritisiert wurde allerdings, dass der seit 1. Mai geltende Rabatt von 16,7 Cent mit anfänglicher Verzögerung wirksam wurde. Eine französische Passagierin des Kreuzfahrtschiffs Hondius ist schwer am Hantavirus erkrankt. Die Patientin leidet an einer schweren Verlaufsform mit Komplikationen an Lunge und Herz und wird derzeit an eine künstliche Lunge angeschlossen, die den Organen Zeit zur Erholung verschafft. Insgesamt wurden bisher 11 Infektionsfälle gemeldet, 3 Menschen davon sind gestorben. Die Schäden durch Cyberkriminalität in Deutschland haben einen neuen Höchststand erreicht. Laut Digitalverband Bitkom stieg der Schaden im vergangenen Jahr um 24 Milliarden Euro auf mehr als 202 Milliarden Euro. Die Zahl der erfassten Straftaten erhöhte sich leicht um rund 334.000. Als Hauptursache gelten der verstärkte Einsatz von künstlicher Intelligenz sowie häufigere staatlich gesteuerte Angriffe.
11: Soweit das Neueste aus der Radio SKW Nachrichtenredaktion. 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
5: Mitjak Trotzki. Der ADAC erwartet ab heute Nachmittag einen der staureichsten Tage des Jahres. Besonders auf dem Berliner Ring und den Autobahnen nach Nord- und Ostsee sowie nach Bayern werde es zu massiven Verkehrsbehinderungen kommen, heißt es. Grund ist, morgen ist Christi Himmelfahrt. Viele haben am Freitag einen Brückentag, um ein besonders langes Wochenende zu haben. Auch haben die Schüler schulfrei. Experten raten, geplante Reisen erst heute Abend oder morgen früh bzw. morgen Vormittag anzutreten. Der Non-Food-Discounter McGuides, der auch in unserer Region mit zahlreichen Filialen vertreten ist, hat die Insolvenz beantragt. Die 180 Filialen in Deutschland sollen aber erst einmal offen bleiben, heißt es von der Geschäftsleitung. Man müsse sich aber angesichts der schwierigen wirtschaftlichen Lage grundlegend neu aufstellen. Dies werde auch Filialschließungen bedeuten. Die Beschäftigten erhalten zunächst für 3 Monate Insolvenzgeld, heißt es weiter. Am bevorstehenden Samstag feiert der Verein Silbernetz sein 10-jähriges Bestehen. Seit der Gründung im Mai 2016 setzt sich Silbernetz ja dafür ein, einfach mal reden. Das Angebot richtet sich an Menschen ab 60 Jahren, die allein sind und niemanden zum Reden haben. Besonders an Weihnachten und um den Jahreswechsel, wenn das Herz besonders schwer wird, sind inzwischen zahlreiche Festangestellte und ehrenamtlich Engagierte von Silbernetz am Telefon. Der Zuspruch ist hier in Brandenburg und Berlin sowie in Nordrhein-Westfalen am stärksten.
4: Soweit das Neueste aus der Radio SKW Nachrichtenredaktion.

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14: Mit Henrike Münster. Nach rund 6 Stunden haben Union und SPD kurz vor Mitternacht ihre Beratungen im Kanzleramt beendet. Über die Ergebnisse des Koalitionsausschusses wurde zunächst nichts bekannt. Eine gemeinsame Pressekonferenz am Morgen nach den Gesprächen wird es nicht geben. Geplant ist eine schriftliche Mitteilung. Auf der Agenda standen Entlastungen für hohe Energiepreise, der weitere Reformfahrplan sowie Beratungen zum Haushalt 2027. Nach 15 Jahren unter Ministerpräsident Winfried Kretschmann bekommt Baden-Württemberg einen neuen Regierungschef. Der Grünen-Politiker Cem Özdemir soll am Vormittag im Landtag in Stuttgart gewählt werden. Der 60-jährige ehemalige Bundesagrarminister wäre der erste Ministerpräsident mit türkischen Wurzeln in der Geschichte der Bundesrepublik. Nach der Wahl soll Özdemir von Landestagspräsident Thomas Strobel vereidigt werden. Anschließend werden die Ministerinnen und Minister bestätigt. Der Tankrabatt, der wegen der stark gestiegenen Kraftstoffpreise infolge des Iran-Kriegs eingeführt wurde, wird nach Einschätzungen der Monopolkommission weitgehend an die Verbraucher weitergegeben. Die unabhängige Beratungskommission der Bundesregierung verglich die deutschen Preise mit denen in Frankreich und Großbritannien. Kritisiert wurde allerdings, dass der seit 1. Mai geltende Rabatt von 16,7 Cent mit anfänglicher Verzögerung wirksam wurde. Eine französische Passagierin des Kreuzfahrtschiffs Hondius ist schwer am Hantavirus erkrankt. Die Patientin leidet an einer schweren Verlaufsform mit Komplikationen an Lunge und Herz und wird derzeit an eine künstliche Lunge angeschlossen, die den Organen Zeit zur Erholung verschafft. Insgesamt wurden bisher 11 Infektionsfälle gemeldet, 3 Menschen davon sind gestorben. Die Schäden durch Cyberkriminalität in Deutschland haben einen neuen Höchststand erreicht. Laut Digitalverband Bitkom stieg der Schaden im vergangenen Jahr um 24 Milliarden Euro auf mehr als 202 Milliarden Euro. Die Zahl der erfassten Straftaten erhöhte sich leicht um rund 334.000. Als Hauptursache gelten der verstärkte Einsatz von künstlicher Intelligenz sowie häufigere staatlich gesteuerte Angriffe.
13: Soweit das Neueste aus der Radio SKW Nachrichtenredaktion. 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
10: Mit Jörg Trotzki. Der Autobauer Mercedes-Benz verkauft seine Autohäuser hier in Brandenburg und Berlin. Die konzerneigene Niederlassung werde von der in Großbritannien sitzenden Global Auto Holdings übernommen, teilte der Stuttgarter Konzern mit. Betroffen seien demnach 2 Autohäuser in Brandenburg und 5 in Berlin. In den Niederlassungen arbeiten mehr als 1100 Brandenburger und Berliner. Der Verkauf soll bis Ende des Jahres passiert sein, heißt es weiter. Schon wieder sind im Süden Brandenburgs Dutzende Rinder von einer Weide gestohlen worden, das teilte uns die Polizei mit. Danach seien über 30 Rinder von einer Weide im Ortsteil Granow in Schenkendöbern von der Weide geführt worden. So wie es aussieht, sind die Rinder dann mit einem LKW abtransportiert worden. Bei den Rindern handelt es sich um sogenannte Jährlinge, also Tiere, die zwischen 1 und 2 Jahre alt sind. Es ist bereits der 3. Fall von Viehdiebstahl in Südbrandenburg in den letzten Wochen. 2 von 3 Berlinern sind für eine Weltausstellung hier in der Region 2035. Dafür sollte sich Berlin bewerben, zeigt eine repräsentative Umfrage der Berliner Industrie- und Handelskammer. Rund 40% der Befragten erhoffen sich von einer Expo Verbesserungen bei der Stadtentwicklung und der Infrastruktur. Jeder 3. sagt, es werde mehr Arbeitsplätze in Berlin und Brandenburg geben. Die Berliner Landesregierung hat sich noch nicht positioniert. Die SPD ist zwar für eine Expo-Bewerbung, aber der regierende Bürgermeister war zugunsten einer Bewerbung um die Olympischen Spiele in puncto Weltausstellung bisher zurückhaltend. Da gab es dann Ärger mit der Wirtschaft und Kai Wegner schlug den Standort Schönefeld für eine Expo vor. Brandenburgs Ministerpräsident Dietmar Woidke hat sich bisher mit einer Positionierung zurückgehalten.
0: Soweit das Neueste aus der Radio SKW Nachrichtenredaktion.

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12: Mit Henrike Münster. Nach rund 6 Stunden haben Union und SPD kurz vor Mitternacht ihre Beratungen im Kanzleramt beendet. Über die Ergebnisse des Koalitionsausschusses wurde zunächst nichts bekannt. Eine gemeinsame Pressekonferenz am Morgen nach den Gesprächen wird es nicht geben. Geplant ist eine schriftliche Mitteilung. Auf der Agenda standen Entlastungen für hohe Energiepreise, der weitere Reformfahrplan sowie Beratungen zum Haushalt 2027. Nach 15 Jahren unter Ministerpräsident Winfried Kretschmann bekommt Baden-Württemberg einen neuen Regierungschef. Der Grünpolitiker Cem Özdemir soll am Vormittag im Landtag in Stuttgart gewählt werden. Der 60-jährige ehemalige Bundesagrarminister wäre der erste Ministerpräsident mit türkischen Wurzeln in der Geschichte der Bundesrepublik. Nach der Wahl soll Özdemir von Landestagspräsident Thomas Strobel vereidigt werden. Anschließend werden die Ministerinnen und Minister bestätigt. Der Tankrabatt, der wegen der stark gestiegenen Kraftstoffpreise infolge des Iran-Kriegs eingeführt wurde, wird nach Einschätzungen der Monopolkommission weitgehend an die Verbraucher weitergegeben. Die unabhängige Beratungskommission der Bundesregierung verglich die deutschen Preise mit denen in Frankreich und Großbritannien. Kritisiert wurde allerdings, dass der seit 1. Mai geltende Rabatt von 16,7 Cent mit anfänglicher Verzögerung wirksam wurde. Eine französische Passagierin des Kreuzfahrtschiffs Hondius ist schwer am Hantavirus erkrankt. Die Patientin leidet an einer schweren Verlaufsform mit Komplikationen an Lunge und Herz und wird derzeit an eine künstliche Lunge angeschlossen, die den Organen Zeit zur Erholung verschafft. Insgesamt wurden bisher 11 Infektionsfälle gemeldet, 3 Menschen davon sind gestorben. Die Schäden durch Cyberkriminalität in Deutschland haben einen neuen Höchststand erreicht. Laut Digitalverband Bitkom stieg der Schaden im vergangenen Jahr um 24 Milliarden Euro auf mehr als 202 Milliarden Euro. Die Zahl der erfassten Straftaten erhöhte sich leicht um rund 334.000. Als Hauptursache gelten der verstärkte Einsatz von künstlicher Intelligenz sowie häufigere staatlich gesteuerte Angriffe.
0: Soweit das Neueste aus der Radio SKW Nachrichtenredaktion. Das Wetter.
13: 11 Grad haben wir gerade bei uns in Wildau. Im Tagesverlauf muss immer mal wieder mit Schauern und Gewittern gerechnet werden. Gegen Abend schaut eventuell die Sonne vorbei. In der Nacht erwarten uns Temperaturen um 7 Grad. Morgen am Feiertag gibt es einen Mix aus Sonne, Wolken, Regen und Wind. Das Ganze bei 13 Grad maximal.
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13: Auf der A10, dem südlichen Berliner Ring, Richtung Dreieck Werder, ist zwischen Köönigs, Wusterhausen und Rangsdorf die linke Spur gesperrt. Auf der A12, Frankfurt Richtung Berlin, müssen Sie zwischen Müllrose und Briesen ebenfalls mit einer Sperrung der linken Spur rechnen. Hier wird die Schutzplanke erneuert. In der Gegenrichtung auf der A12, Berlin Richtung Frankfurt, staut es sich ordentlich zwischen Storkow und Fürstenwalde West an der Baustelle. Fahren Sie vorsichtig und planen Sie etwas mehr Zeit ein.
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13: Blitzer. Blitzer haben wir heute auch im Angebot. Auf der A10 wird in Höhe Erkner geblitzt. In Köpenick steht ein Blitzer am Mügelheimer Damm. Und in Schönefeld blitzt es in der Schönefelder Allee. Fahrt vorsichtig.
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Manchmal beginnt Zukunft genau da, wo Vergangenheit bewahrt wird. In der Lausitz zum Beispiel, wo seit Jahrhunderten eine Sprache zu Hause ist, die eigentlich viel eher eine Identität ist. Und genau diese Sprache rückt jetzt stärker in den Fokus. Brandenburg geht einen neuen Schritt und bildet erstmals eigene Lehrkräfte für Sorbisch bzw. Wendisch aus. An der Brandenburgischen Technischen Universität Cottbus-Senftenberg startet ab dem Wintersemester 2026 ein entsprechendes Studienangebot für angehende Grundschullehrerinnen und Grundschullehrer. Konkret heißt das, wer Lehramt für die Primarstufe studiert, kann künftig Sorbisch-Wendisch als Zweitfach wählen, kombiniert mit Deutsch oder Mathematik. Das Ganze ist praxisnah aufgebaut, mit Einblicken direkt in die Schulen, in denen die Sprache gelebt und unterrichtet wird. Zunächst richtet sich das Angebot an Menschen mit Vorkenntnissen, perspektivisch sollen aber auch Einsteiger leichter Zugang bekommen. Ein wichtiger Schritt, denn die Sorben und Wenden prägen die Region seit rund 1500 Jahren mit ihrer eigenen Kultur, ihren Traditionen und eben ihrer Sprache. Und genau die soll nicht nur erhalten bleiben, sondern auch in Klassenzimmern weiterleben. Bewerbungen für das Zweitfach Sorbisch-Wendisch sind noch bis zum 15. Juli möglich. Alle weiteren Infos finden Sie online unter mwfk.brandenburg.de und auf der Webseite der BTU.

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1: Über Finanzen spricht man ja bekanntlich nicht so gern. In Wildau soll das schon bald bewusst anders angegangen werden. Die Stadt lädt Anfang Juni nämlich zu einer öffentlichen Informationsveranstaltung rund um die aktuelle Haushaltslage ein und setzt dabei ausdrücklich auf Transparenz und direkte Gespräche. Am 4. Juni können Bürgerinnen und Bürger im Volkshaus Wildau erfahren, wie es finanziell um die Stadt steht, wo mögliche Herausforderungen liegen und welche Themen die Verwaltung aktuell beschäftigen. Statt trockener Zahlen auf Listungen soll es dabei vor allem Raum für Fragen geben. Dafür werden sämtliche Abteilungen der Stadtverwaltung vertreten sein. Die jeweiligen Leitungen stehen den Besucherinnen und Besuchern persönlich Rede und Antwort, egal ob es um Bauprojekte, Finanzen, Infrastruktur oder andere kommunale Themen geht. Gerade auf kommunaler Ebene entscheidet der Haushalt schließlich oft darüber, was ermöglicht werden kann und was erst einmal warten muss. Los geht es am Donnerstag, den 4. Juni um 18 Uhr im Volkshaus Wildau in der Karl-Marx-Straße. Der Einlass beginnt um 17.30 Uhr.
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11: Mitjak Trotzki. Der ADAC erwartet ab heute Nachmittag einen der staureichsten Tage des Jahres. Besonders auf dem Berliner Ring und den Autobahnen nach Nord- und Ostsee sowie nach Bayern werde es zu massiven Verkehrsbehinderungen kommen, heißt es. Grund ist, morgen ist Christi Himmelfahrt. Viele haben am Freitag einen Brückentag, um ein besonders langes Wochenende zu haben. Auch haben die Schüler schulfrei. Experten raten, geplante Reisen erst heute Abend oder morgen früh bzw. morgen Vormittag anzutreten. Der Non-Food-Discounter McGuides, der auch in unserer Region mit zahlreichen Filialen vertreten ist, hat die Insolvenz beantragt. Die 180 Filialen in Deutschland sollen aber erst einmal offen bleiben, heißt es von der Geschäftsleitung. Man müsse sich aber angesichts der schwierigen wirtschaftlichen Lage grundlegend neu aufstellen. Dies werde auch Filialschließungen bedeuten. Die Beschäftigten erhalten zunächst für 3 Monate Insolvenzgeld, heißt es weiter. Am bevorstehenden Samstag feiert der Verein Silbernetz sein 10-jähriges Bestehen. Seit der Gründung im Mai 2016 setzt sich Silbernetz ja dafür ein, einfach mal reden. Das Angebot richtet sich an Menschen ab 60 Jahren, die allein sind und niemanden zum Reden haben. Besonders an Weihnachten und um den Jahreswechsel, wenn das Herz besonders schwer wird, sind inzwischen zahlreiche Festangestellte und ehrenamtlich Engagierte von Silbernetz am Telefon. Der Zuspruch ist hier in Brandenburg und Berlin sowie in Nordrhein-Westfalen am stärksten.
1: Soweit das Neueste aus der Radio SKW Nachrichtenredaktion. Das Wetter.
12: 11 Grad haben wir gerade bei uns in Wildau. Im Tagesverlauf muss immer mal wieder mit Schauern und Gewittern gerechnet werden. Gegen Abend schaut eventuell die Sonne vorbei. In der Nacht erwarten uns Temperaturen um 7 Grad. Morgen am Feiertag gibt's einen Mix aus Sonne, Wolken, Regen und Wind. Das Ganze bei 13 Grad maximal.
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12: Auf der A10, dem südlichen Berliner Ring, Richtung Dreieck Werder, ist zwischen Köönigs, Wusterhausen und Rangsdorf die linke Spur gesperrt. Auf der A12, Frankfurt Richtung Berlin, müssen Sie zwischen Müllrose und Briesen ebenfalls mit einer Sperrung der linken Spur rechnen. Hier wird die Schutzplanke erneuert. In der Gegenrichtung auf der A12, Berlin Richtung Frankfurt, staut es sich ordentlich zwischen Storkow und Fürstenwalde West an der Baustelle. Fahren Sie vorsichtig und planen Sie etwas mehr Zeit ein.
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14: Blitzer.
12: Blitzer haben wir heute auch im Angebot. Auf der A10 wird in Höhe Erkner geblitzt. In Köpenick steht ein Blitzer am Mügelheimer Damm. Und in Schönefeld blitzt es in der Schönefelder Allee. Fahrt vorsichtig.
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1: Noch teilen sich Enten, Wildgänse und ein paar letzte Laubblätter das Gelände am Krimniksee. Aber lange bleibt es nicht mehr so ruhig, denn im Strandbad Neue Mühle in Königs Wusterhausen laufen die Vorbereitungen für die neue Saison auf Hochtouren. Seit Mitte April wird dort gehakt und repariert, damit pünktlich zum 15. Mai, also diesen Freitag, wieder geplanscht und entspannt werden kann. Nach dem Winter gibt es nämlich einiges zu tun. Frostschäden gehören beseitigt, Wege hergerichtet, die Beete gepflegt und der Strand muss natürlich ebenfalls wieder sommerfit gemacht werden. Das Gelände umfasst immerhin stolze 5000 Quadratmeter. Neu ist in diesem Jahr übrigens unter anderem die geplante Kartenzahlung an der Kasse. Außerdem hofft das Team auf Verstärkung bei den Saisonkräften und auch bei den Schwimmmeistern, damit es in diesem Sommer ohne Einschränkungen durch die Saison geht. Der Sommer kann also so langsam kommen.

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8: Mit Henrike Münster. Nach rund 6 Stunden haben Union und SPD kurz vor Mitternacht ihre Beratungen im Kanzleramt beendet. Über die Ergebnisse des Koalitionsausschusses wurde zunächst nichts bekannt. Eine gemeinsame Pressekonferenz am Morgen nach den Gesprächen wird es nicht geben. Geplant ist eine schriftliche Mitteilung. Auf der Agenda standen Entlastungen für hohe Energiepreise, der weitere Reformfahrplan sowie Beratungen zum Haushalt 2027. Nach 15 Jahren unter Ministerpräsident Winfried Kretschmann bekommt Baden-Württemberg einen neuen Regierungschef. Der Grünen-Politiker Cem Özdemir soll am Vormittag im Landtag in Stuttgart gewählt werden. Der 60-jährige ehemalige Bundesagrarminister wäre der erste Ministerpräsident mit türkischen Wurzeln in der Geschichte der Bundesrepublik. Nach der Wahl soll Özdemir von Landestagspräsident Thomas Strobel vereidigt werden. Anschließend werden die Ministerinnen und Minister bestätigt. Der Tankrabatt, der wegen der stark gestiegenen Kraftstoffpreise infolge des Iran-Kriegs eingeführt wurde, wird nach Einschätzungen der Monopolkommission weitgehend an die Verbraucher weitergegeben. Die unabhängige Beratungskommission der Bundesregierung verglich die deutschen Preise mit denen in Frankreich und Großbritannien. Kritisiert wurde allerdings, dass der seit 1. Mai geltende Rabatt von 16,7 Cent mit anfänglicher Verzögerung wirksam wurde. Eine französische Passagierin des Kreuzfahrtschiffs Hondius ist schwer am Hantavirus erkrankt. Die Patientin leidet an einer schweren Verlaufsform mit Komplikationen an Lunge und Herz und wird derzeit an eine künstliche Lunge angeschlossen, die den Organen Zeit zur Erholung verschafft. Insgesamt wurden bisher 11 Infektionsfälle gemeldet, 3 Menschen davon sind gestorben. Die Schäden durch Cyberkriminalität in Deutschland haben einen neuen Höchststand erreicht. Laut Digitalverband Bitkom stieg der Schaden im vergangenen Jahr um 24 Milliarden Euro auf mehr als 202 Milliarden Euro. Die Zahl der erfassten Straftaten erhöhte sich leicht um rund 334.000. Als Hauptursache gelten der verstärkte Einsatz von künstlicher Intelligenz sowie häufigere staatlich gesteuerte Angriffe.
9: So. Soweit das Neueste aus der Radio SKW Nachrichtenredaktion. 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
10: 11 Grad haben wir gerade bei uns in Wildau. Im Tagesverlauf muss immer mal wieder mit Schauern und Gewittern gerechnet werden. Gegen Abend schaut eventuell die Sonne vorbei. In der Nacht erwarten uns Temperaturen um 7 Grad. Morgen am Feiertag gibt's einen Mix aus Sonne, Wolken, Regen und Wind. Das Ganze bei 13 Grad maximal.
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10: Auf der A10, dem südlichen Berliner Ring Richtung Dreieck Werder, ist zwischen Köönigs, Wusterhausen und Rangsdorf die linke Spur gesperrt. Auf der A12, Frankfurt Richtung Berlin, müssen Sie zwischen Müllrose und Briesen ebenfalls mit einer Sperrung der linken Spur rechnen. Hier wird die Schutzplanke erneuert. In der Gegenrichtung auf der A12, Berlin Richtung Frankfurt, staut es sich ordentlich zwischen Storkow und Fürstenwalde West an der Baustelle. Fahren Sie vorsichtig und planen Sie etwas mehr Zeit ein.
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10: Blitzer haben wir heute auch im Angebot. Auf der A10 wird in Höhe Erkner geblitzt. In Köpenick steht ein Blitzer am Mügelheimer Damm. Und in Schönefeld blitzt es in der Schönefelder Allee. Fahrt vorsichtig.
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0: Für alle, die auf der Suche nach einer neuen Herausforderung oder einer beruflichen Umorientierung sind, gibt es bei uns jede Menge Stellenangebote von Unternehmen aus der Region.
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0: P&G San GmbH ist ein Unternehmen für Gebäudetechnik. Gesucht wird hier ein technischer Vertriebsmitarbeiter. Zu ihren Aufgaben gehören unter anderem die technische Beratung unserer Kunden im Bereich Gebäudetechnik, die Erstellung von Angeboten und Ausarbeitung individueller Lösungen und auch die Begleitung von Projekten vom Erstkontakt bis zur Umsetzung.

0: eine Vollzeitstelle mit flexiblen Arbeitszeiten. Die Wildauer Wohnungsbaugesellschaft, die WIWO, sucht einen Leiter technische Objektbetreuung. Zu den Aufgaben gehören unter anderem die fachliche Leitung des Bereiches technische Objektbetreuung und die technische Betreuung und Instandhaltung des Wohnungsbestands. Dazu gehören auch die Budgetplanung und Budgetkontrolle. Uni Elektro in Mittenwalde sucht Techniker und Anlagenmechaniker für Fördertechnik. Zu ihren Aufgaben gehören die Instandhaltung, Wartung und Reparatur elektrischer Antriebssysteme sowie Baugruppen der elektrischen Steuerungs- und Regelungstechnik. Die genauen Informationen zu diesen und vielen anderen Stellenausschreibungen finden Sie auch nochmal auf unserer Homepage unter www.radioskw.de. Alle Stellenangebote richten sich selbstverständlich an alle Geschlechter, also bewerben Sie sich am besten gleich heute. Wir drücken Ihnen ganz fest die Daumen.
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1: Über Finanzen spricht man ja bekanntlich nicht so gern. In Wildau soll das schon bald bewusst anders angegangen werden. Die Stadt lädt Anfang Juni nämlich zu einer öffentlichen Informationsveranstaltung rund um die aktuelle Haushaltslage ein und setzt dabei ausdrücklich auf Transparenz und direkte Gespräche. Am 4. Juni können Bürgerinnen und Bürger im Volkshaus Wildau erfahren, wie es finanziell um die Stadt steht, wo mögliche Herausforderungen liegen und welche Themen die Verwaltung aktuell beschäftigen. Statt trockener Zahlen auf Listungen soll es dabei vor allem Raum für Fragen geben. Dafür werden sämtliche Abteilungen der Stadtverwaltung vertreten sein. Die jeweiligen Leitungen stehen den Besucherinnen und Besuchern persönlich Rede und Antwort, egal ob es um Bauprojekte, Finanzen, Infrastruktur oder andere kommunale Themen geht. Gerade auf kommunaler Ebene entscheidet der Haushalt schließlich oft darüber, was ermöglicht werden kann und was erst einmal warten muss. Los geht es am Donnerstag, den 4. Juni um 18 Uhr im Volkshaus Wildau in der Karl-Marx-Straße. Der Einlass beginnt um 17.30 Uhr.
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6: Jörg Trotzki. Der Autobauer Mercedes-Benz verkauft seine Autohäuser hier in Brandenburg und Berlin. Die konzerneigene Niederlassung werde von der in Großbritannien sitzenden Global Auto Holdings übernommen, teilte der Stuttgarter Konzern mit. Betroffen seien demnach 2 Autohäuser in Brandenburg und 5 in Berlin. In den Niederlassungen arbeiten mehr als 1.100 Brandenburger und Berliner. Der Verkauf soll bis Ende des Jahres passiert sein, heißt es weiter. Schon wieder sind im Süden Brandenburgs Dutzende Rinder von einer Weide gestohlen worden, das teilte uns die Polizei mit. Danach seien über 30 Rinder von einer Weide im Ortsteil Granow in Schenkendöbern von der Weide geführt worden. So wie es aussieht, sind die Rinder dann mit einem LKW abtransportiert worden. Bei den Rindern handelt es sich um sogenannte Jährlinge, also Tiere, die zwischen 1 und 2 Jahre alt sind. Es ist bereits der 3. Fall von Viehdiebstahl in Südbrandenburg in den letzten Wochen. 2 von 3 Berlinern sind für eine Weltausstellung hier in der Region 2035. Dafür sollte sich Berlin bewerben, zeigt eine repräsentative Umfrage der Berliner Industrie- und Handelskammer. Rund 40% der Befragten erhoffen sich von einer Expo Verbesserungen bei der Stadtentwicklung und der Infrastruktur. Jeder 3. sagt, es werde mehr Arbeitsplätze in Berlin und Brandenburg geben. Die Berliner Landesregierung hat sich noch nicht positioniert. Die SPD ist zwar für eine Expo-Bewerbung, aber der regierende Bürgermeister war zugunsten einer Bewerbung um die Olympischen Spiele in puncto Weltausstellung bisher zurückhaltend. Da gab es dann Ärger mit der Wirtschaft und Kai Wegner schlug den Standort Schönefeld für eine Expo vor. Brandenburgs Ministerpräsident Dietmar Woidke hat sich bisher mit einer Positionierung zurückgehalten.
0: Soweit das Neueste aus der Radio SKW Nachrichtenredaktion. 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
7: Auf der A10, dem südlichen Berliner Ring, Richtung Dreieck Werder, ist zwischen Köönigs, Wusterhausen und Rangsdorf die linke Spur gesperrt. Auf der A12, Frankfurt Richtung Berlin, müssen Sie zwischen Müllrose und Briesen ebenfalls mit einer Sperrung der linken Spur rechnen. Hier wird die Schutzplanke erneuert. In der Gegenrichtung auf der A12, Berlin Richtung Frankfurt, staut es sich ordentlich zwischen Storkow und Fürstenwalde West an der Baustelle. Fahren Sie vorsichtig und planen Sie etwas mehr Zeit ein.
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7: Blitzer haben wir heute auch im Angebot. Auf der A10 wird in Höhe Erkner geblitzt. In Köpenick steht ein Blitzer am Mügelheimer Damm. Und in Schönefeld blitzt es in der Schönefelder Allee. Fahrt vorsichtig.
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0: Das Wetter.
7: 11 Grad haben wir gerade bei uns in Wildau. Im Tagesverlauf muss immer mal wieder mit Schauern und Gewittern gerechnet werden. Gegen Abend schaut eventuell die Sonne vorbei. In der Nacht erwarten uns Temperaturen um 7 Grad. Morgen am Feiertag gibt's einen Mix aus Sonne, Wolken, Regen und Wind. Das Ganze bei 13 Grad maximal.

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1: Noch teilen sich Enten, Wildgänse und ein paar letzte Laubblätter das Gelände am Krimniksee. Aber lange bleibt es nicht mehr so ruhig, denn im Strandbad Neue Mühle in Königs Wusterhausen laufen die Vorbereitungen für die neue Saison auf Hochtouren. Seit Mitte April wird dort gehakt und repariert, damit pünktlich zum 15. Mai, also diesen Freitag, wieder geplanscht und entspannt werden kann. Nach dem Winter gibt es nämlich einiges zu tun. Frostschäden gehören beseitigt, Wege hergerichtet, die Beete gepflegt und der Strand muss natürlich ebenfalls wieder sommerfit gemacht werden. Das Gelände umfasst immerhin stolze 5000 Quadratmeter. Neu ist in diesem Jahr übrigens unter anderem die geplante Kartenzahlung an der Kasse. Außerdem hofft das Team auf Verstärkung bei den Saisonkräften und auch bei den Schwimmmeistern, damit es in diesem Sommer ohne Einschränkungen durch die Saison geht. Der Sommer kann also so langsam kommen.

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12: Mit Henrike Münster. Nach rund 6 Stunden haben Union und SPD kurz vor Mitternacht ihre Beratungen im Kanzleramt beendet. Über die Ergebnisse des Koalitionsausschusses wurde zunächst nichts bekannt. Eine gemeinsame Pressekonferenz am Morgen nach den Gesprächen wird es nicht geben. Geplant ist eine schriftliche Mitteilung. Auf der Agenda standen Entlastungen für hohe Energiepreise, der weitere Reformfahrplan sowie Beratungen zum Haushalt 2027. Nach 15 Jahren unter Ministerpräsident Winfried Kretschmann bekommt Baden-Württemberg einen neuen Regierungschef. Der Grünpolitiker Cem Özdemir soll am Vormittag im Landtag in Stuttgart gewählt werden. Der 60-jährige ehemalige Bundesagrarminister wäre der erste Ministerpräsident mit türkischen Wurzeln in der Geschichte der Bundesrepublik. Nach der Wahl soll Özdemir von Landestagspräsident Thomas Strobel vereidigt werden. Anschließend werden die Ministerinnen und Minister bestätigt. Der Tankrabatt, der wegen der stark gestiegenen Kraftstoffpreise infolge des Iran-Kriegs eingeführt wurde, wird nach Einschätzungen der Monopolkommission weitgehend an die Verbraucher weitergegeben. Die unabhängige Beratungskommission der Bundesregierung verglich die deutschen Preise mit denen in Frankreich und Großbritannien. Kritisiert wurde allerdings, dass der seit 1. Mai geltende Rabatt von 16,7 Cent mit anfänglicher Verzögerung wirksam wurde. Eine französische Passagierin des Kreuzfahrtschiffs Hondius ist schwer am Hantavirus erkrankt. Die Patientin leidet an einer schweren Verlaufsform mit Komplikationen an Lunge und Herz und wird derzeit an eine künstliche Lunge angeschlossen, die den Organen Zeit zur Erholung verschafft. Insgesamt wurden bisher 11 Infektionsfälle gemeldet, 3 Menschen davon sind gestorben. Die Schäden durch Cyberkriminalität in Deutschland haben einen neuen Höchststand erreicht. Laut Digitalverband Bitkom stieg der Schaden im vergangenen Jahr um 24 Milliarden Euro auf mehr als 202 Milliarden Euro. Die Zahl der erfassten Straftaten erhöhte sich leicht um rund 334.000. Als Hauptursache gelten der verstärkte Einsatz von künstlicher Intelligenz sowie häufigere staatlich gesteuerte Angriffe.
11: Soweit das Neueste aus der Radio SKW Nachrichtenredaktion.
13: das Wetter.
14: 11 Grad haben wir gerade bei uns in Wildau. Im Tagesverlauf muss immer mal wieder mit Schauern und Gewittern gerechnet werden. Gegen Abend schaut eventuell die Sonne vorbei. In der Nacht erwarten uns Temperaturen um 7 Grad. Morgen am Feiertag gibt's einen Mix aus Sonne, Wolken, Regen und Wind. Das Ganze bei 13 Grad maximal.
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14: Auf der A10, dem südlichen Berliner Ring Richtung Dreieck Werder, ist zwischen Köönigs, Wusterhausen und Rangsdorf die linke Spur gesperrt. Auf der A12, Frankfurt Richtung Berlin, müssen Sie zwischen Müllrose und Briesen ebenfalls mit einer Sperrung der linken Spur rechnen. Hier wird die Schutzplanke erneuert. In der Gegenrichtung auf der A12, Berlin Richtung Frankfurt, staut es sich ordentlich zwischen Storkow und Fürstenwalde West an der Baustelle. Fahren Sie vorsichtig und planen Sie etwas mehr Zeit ein.
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14: Blitzer haben wir heute auch im Angebot. Auf der A10 wird in Höhe Erkner geblitzt. In Köpenick steht ein Blitzer am Mügelheimer Damm. Und in Schönefeld blitzt es in der Schönefelder Allee. Fahrt vorsichtig.
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0: Straßen und Wegen unterwegs sind. Kommt noch vor, ist aber nicht mehr das überwiegende Phänomen. Also deswegen die ganze Familie darauf vorbereiten, freuen Sie sich drauf. Machen Sie die richtigen Einkäufe und checken Sie Ihre Fahrräder.
1: Auch auf dem Wasser heißt es, Hände weg vom Alkohol, also mindestens für den, der das Ruder in der Hand hält.
0: Beim Wasserstraßen ist es ja so, dass Führerscheine dranhängen. Und selbst wenn das nur ein Ruderboot oder ein Paddelboot ist, sind Sie ja auf einer Bundeswasserstraße oder auf einer Landeswasserstraße unterwegs. Das ist das Gleiche wie mit einem Fahrrad auf der Landstraße. Das heißt, Sie haben ein Problem mit dem Alkohol und kippen ins Wasser. Sie müssen noch nicht mal einen Unfall haben und werden von der Wasserschutzpolizei überprüft. Und je nachdem, welche Promillewerte dort zum Tragen kommen, Sie können ruhig als Analogie die Werte aus dem Straßenverkehr nehmen, ist dann auch Ihr Führerschein in Gefahr. Nicht nur der Bootsführerschein, sondern auch der von Motorrad, Auto oder vom Sportflugzeug.
1: Wird es denn auch hier zum morgigen Feiertag mehr Kontrollen geben?
0: Naja, wir sind ohnehin am Saisonanfang. Die Wasserschutzpolizei ist sowohl bei Ihnen im Norden unserer Direktion als auch im Süden in Richtung Sachsen verstärkt unterwegs. Es geht ja nicht nur um gewerblich und private Erlaubnisse, sondern auch um den Bootszustand, um den Zustand des Bootsführers und seiner Papiere. Und da sind die Kollegen jetzt gerade in der ganzen Zeit der Saisoneröffnung für die Sommersaison verstärkt unterwegs und werden natürlich auch auf Geschwindigkeiten achten, aber eben auch auf Alkohol oder Betäubungsmittel.
1: Und auch die Straßen werden jetzt genauer in den Blick genommen?
0: Es wird immer wieder Kollegen geben, die neben ihren Aufgaben solche Radtouren jetzt nicht gewaltsam stoppen, aber wenn Auffälligkeiten sind, das Gespräch suchen und natürlich eine vergangene Erfahrung. Wir werden oftmals hinzugerufen bei Radstürzen, wo der Alkohol ganz heftig im Spiel war. Und ich betone nochmals, es geht hier nicht nur um Männer, sondern es geht auch um Frauen und Jugendliche, die wir hier genauso manchmal im Straßengraben auffinden. Das kann zur Folge haben, dass neben der ärztlichen Behandlung, obgleich die Blutprobe angeordnet wird, wohl in dem Fall auch ein Verkehrsverstoß vorliegt.
1: Danke an Lutz Miersch, Sprecher der Polizeidirektion Süd. Genießen Sie den Feiertag, aber so, dass es für alle bis zum Ende ein schönes Erlebnis bleibt.
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1: Über Finanzen spricht man ja bekanntlich nicht so gern. In Wildau soll das schon bald bewusst anders angegangen werden. Die Stadt lädt Anfang Juni nämlich zu einer öffentlichen Informationsveranstaltung rund um die aktuelle Haushaltslage ein und setzt dabei ausdrücklich auf Transparenz und direkte Gespräche. Am 4. Juni können Bürgerinnen und Bürger im Volkshaus Wildau erfahren, wie es finanziell um die Stadt steht, wo mögliche Herausforderungen liegen und welche Themen die Verwaltung aktuell beschäftigen. Statt trockener Zahlen auf Listungen soll es dabei vor allem Raum für Fragen geben. Dafür werden sämtliche Abteilungen der Stadtverwaltung vertreten sein. Die jeweiligen Leitungen stehen den Besucherinnen und Besuchern persönlich Rede und Antwort, egal ob es um Bauprojekte, Finanzen, Infrastruktur oder andere kommunale Themen geht. Gerade auf kommunaler Ebene entscheidet der Haushalt schließlich oft darüber, was ermöglicht werden kann und was erst einmal warten muss. Los geht es am Donnerstag, den 4. Juni um 18 Uhr im Volkshaus Wildau in der Karl-Marx-Straße. Der Einlass beginnt um 17.30 Uhr.
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11: Mitjak Trotzki. Der ADAC erwartet ab heute Nachmittag einen der staureichsten Tage des Jahres. Besonders auf dem Berliner Ring und den Autobahnen nach Nord- und Ostsee sowie nach Bayern werde es zu massiven Verkehrsbehinderungen kommen, heißt es. Grund ist, morgen ist Christi Himmelfahrt. Viele haben am Freitag einen Brückentag, um ein besonders langes Wochenende zu haben. Auch haben die Schüler schulfrei. Experten raten, geplante Reisen erst heute Abend oder morgen früh bzw. morgen Vormittag anzutreten. Der Non-Food-Discounter McGuides, der auch in unserer Region mit zahlreichen Filialen vertreten ist, hat die Insolvenz beantragt. Die 180 Filialen in Deutschland sollen aber erst einmal offen bleiben, heißt es von der Geschäftsleitung. Man müsse sich aber angesichts der schwierigen wirtschaftlichen Lage grundlegend neu aufstellen. Dies werde auch Filialschließungen bedeuten. Die Beschäftigten erhalten zunächst für 3 Monate Insolvenzgeld, heißt es weiter. Am bevorstehenden Samstag feiert der Verein Silbernetz sein 10-jähriges Bestehen. Seit der Gründung im Mai 2016 setzt sich Silbernetz ja dafür ein, einfach mal reden. Das Angebot richtet sich an Menschen ab 60 Jahren, die allein sind und niemanden zum Reden haben. Besonders an Weihnachten und um den Jahreswechsel, wenn das Herz besonders schwer wird, sind inzwischen zahlreiche Festangestellte und ehrenamtlich Engagierte von Silbernetz am Telefon. Der Zuspruch ist hier in Brandenburg und Berlin sowie in Nordrhein-Westfalen am stärksten.
12: Soweit das Neueste aus der Radio SKW Nachrichtenredaktion.
13: Das Wetter. 11 Grad haben wir gerade bei uns in Wildau. Im Tagesverlauf muss immer mal wieder mit Schauern und Gewittern gerechnet werden. Gegen Abend schaut eventuell die Sonne vorbei. In der Nacht erwarten uns Temperaturen um 7 Grad. Morgen am Feiertag gibt's einen Mix aus Sonne, Wolken, Regen und Wind. Das Ganze bei 13 Grad maximal.
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13: Auf der A10, dem südlichen Berliner Ring Richtung Dreieck Werder, ist zwischen Köönigs, Wusterhausen und Rangsdorf die linke Spur gesperrt. Auf der A12, Frankfurt Richtung Berlin, müssen Sie zwischen Müllrose und Briesen ebenfalls mit einer Sperrung der linken Spur rechnen. Hier wird die Schutzplanke erneuert. In der Gegenrichtung auf der A12, Berlin Richtung Frankfurt, staut es sich ordentlich zwischen Storkow und Fürstenwalde West an der Baustelle. Fahren Sie vorsichtig und planen Sie etwas mehr Zeit ein.
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13: Blitzer haben wir heute auch im Angebot. Auf der A10 wird in Höhe Erkner geblitzt. In Köpenick steht ein Blitzer am Mügelheimer Damm. Und in Schönefeld blitzt es in der Schönefelder Allee. Fahrt vorsichtig.
14: Die Blitzer. 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
1: Noch teilen sich Enten, Wildgänse und ein paar letzte Laubblätter das Gelände am Krimniksee. Aber lange bleibt es nicht mehr so ruhig, denn im Strandbad Neue Mühle in Königs Wusterhausen laufen die Vorbereitungen für die neue Saison auf Hochtouren. Seit Mitte April wird dort gehakt und repariert, damit pünktlich zum 15. Mai, also diesen Freitag, wieder geplanscht und entspannt werden kann. Nach dem Winter gibt es nämlich einiges zu tun. Frostschäden gehören beseitigt, Wege hergerichtet, die Beete gepflegt und der Strand muss natürlich ebenfalls wieder sommerfit gemacht werden. Das Gelände umfasst immerhin stolze 5000 Quadratmeter. Neu ist in diesem Jahr übrigens unter anderem die geplante Kartenzahlung an der Kasse. Außerdem hofft das Team auf Verstärkung bei den Saisonkräften und auch bei den Schwimmmeistern, damit es in diesem Sommer ohne Einschränkungen durch die Saison geht. Der Sommer kann also so langsam kommen.

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16: Mit Henrike Münster. Nach rund 6 Stunden haben Union und SPD kurz vor Mitternacht ihre Beratungen im Kanzleramt beendet. Über die Ergebnisse des Koalitionsausschusses wurde zunächst nichts bekannt. Eine gemeinsame Pressekonferenz am Morgen nach den Gesprächen wird es nicht geben. Geplant ist eine schriftliche Mitteilung. Auf der Agenda standen Entlastungen für hohe Energiepreise, der weitere Reformfahrplan sowie Beratungen zum Haushalt 2027. Nach 15 Jahren unter Ministerpräsident Winfried Kretschmann bekommt Baden-Württemberg einen neuen Regierungschef. Der Grünpolitiker Cem Özdemir soll am Vormittag im Landtag in Stuttgart gewählt werden. Der 60-jährige ehemalige Bundesagrarminister wäre der erste Ministerpräsident mit türkischen Wurzeln in der Geschichte der Bundesrepublik. Nach der Wahl soll Özdemir von Landestagspräsident Thomas Strobel vereidigt werden. Anschließend werden die Ministerinnen und Minister bestätigt. Der Tankrabatt, der wegen der stark gestiegenen Kraftstoffpreise infolge des Iran-Kriegs eingeführt wurde, wird nach Einschätzungen der Monopolkommission weitgehend an die Verbraucher weitergegeben. Die unabhängige Beratungskommission der Bundesregierung verglich die deutschen Preise mit denen in Frankreich und Großbritannien. Kritisiert wurde allerdings, dass der seit 1. Mai geltende Rabatt von 16,7 Cent mit anfänglicher Verzögerung wirksam wurde. Eine französische Passagierin des Kreuzfahrtschiffs Hondius ist schwer am Hantavirus erkrankt. Die Patientin leidet an einer schweren Verlaufsform mit Komplikationen an Lunge und Herz und wird derzeit an eine künstliche Lunge angeschlossen, die den Organen Zeit zur Erholung verschafft. Insgesamt wurden bisher 11 Infektionsfälle gemeldet, 3 Menschen davon sind gestorben. Die Schäden durch Cyberkriminalität in Deutschland haben einen neuen Höchststand erreicht. Laut Digitalverband Bitkom stieg der Schaden im vergangenen Jahr um 24 Milliarden Euro auf mehr als 202 Milliarden Euro. Die Zahl der erfassten Straftaten erhöhte sich leicht um rund 334.000. Als Hauptursache gelten der verstärkte Einsatz von künstlicher Intelligenz sowie häufigere staatlich gesteuerte Angriffe.
17: Soweit das Neueste aus der Radio SKW Nachrichtenredaktion. Das Wetter.
18: 11 Grad haben wir gerade bei uns in Wildau. Im Tagesverlauf muss immer mal wieder mit Schauern und Gewittern gerechnet werden. Gegen Abend schaut eventuell die Sonne vorbei. In der Nacht erwarten uns Temperaturen um 7 Grad. Morgen am Feiertag gibt's einen Mix aus Sonne, Wolken, Regen und Wind. Das Ganze bei 13 Grad maximal.
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18: Auf der A10, dem südlichen Berliner Ring Richtung Dreieck Werder, ist zwischen Köönigs, Wusterhausen und Rangsdorf die linke Spur gesperrt. Auf der A12, Frankfurt Richtung Berlin, müssen Sie zwischen Müllrose und Briesen ebenfalls mit einer Sperrung der linken Spur rechnen. Hier wird die Schutzplanke erneuert. In der Gegenrichtung auf der A12, Berlin Richtung Frankfurt, staut es sich ordentlich zwischen Storkow und Fürstenwalde West an der Baustelle. Fahren Sie vorsichtig und planen Sie etwas mehr Zeit ein.
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18: Blitzer haben wir heute auch im Angebot. Auf der A10 wird in Höhe Erkner geblitzt. In Köpenick steht ein Blitzer am Mügelheimer Damm. Und in Schönefeld blitzt es in der Schönefelder Allee. Fahrt vorsichtig.
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In den Sommerferien kann man so einiges machen. Ausschlafen bis mittags, dieselben Leute treffen wie immer oder eine Woche nach Italien reisen. Letztere Möglichkeit bekommen Jugendliche aus Rangsdorf schon bald wieder. Vom 13. bis zum 20. Juli geht es in die italienische Partnergemeinde Fadella. Mitfahren können Jugendliche ab 16 Jahren, die Lust haben, neue Menschen kennenzulernen, andere Kulturen zu erleben und den Sommer mal anders zu verbringen als sonst. Die Teilnehmenden dürfen dabei sogar das Programm selbst mitgestalten. Heißt, es entsteht nicht nur ein Standardbesichtigungsprogramm, sondern eigene Ideen, Ausflüge und gemeinsame Aktionen. Insgesamt gibt es 12 Plätze. Der Eigenanteil liegt voraussichtlich

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1: Über Finanzen spricht man ja bekanntlich nicht so gern. In Wildau soll das schon bald bewusst anders angegangen werden. Die Stadt lädt Anfang Juni nämlich zu einer öffentlichen Informationsveranstaltung rund um die aktuelle Haushaltslage ein und setzt dabei ausdrücklich auf Transparenz und direkte Gespräche. Am 4. Juni können Bürgerinnen und Bürger im Volkshaus Wildau erfahren, wie es finanziell um die Stadt steht, wo mögliche Herausforderungen liegen und welche Themen die Verwaltung aktuell beschäftigen. Statt trockener Zahlen auf Listungen soll es dabei vor allem Raum für Fragen geben. Dafür werden sämtliche Abteilungen der Stadtverwaltung vertreten sein. Die jeweiligen Leitungen stehen den Besucherinnen und Besuchern persönlich Rede und Antwort, egal ob es um Bauprojekte, Finanzen, Infrastruktur oder andere kommunale Themen geht. Gerade auf kommunaler Ebene entscheidet der Haushalt schließlich oft darüber, was ermöglicht werden kann und was erst einmal warten muss. Los geht es am Donnerstag, den 4. Juni um 18 Uhr im Volkshaus Wildau in der Karl-Marx-Straße. Der Einlass beginnt um 17.30 Uhr.
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4: Mit Jörg Trotzki. Der Autobauer Mercedes-Benz verkauft seine Autohäuser hier in Brandenburg und Berlin. Die konzerneigene Niederlassung werde von der in Großbritannien sitzenden Global Auto Holdings übernommen, teilte der Stuttgarter Konzern mit. Betroffen seien demnach 2 Autohäuser in Brandenburg und 5 in Berlin. In den Niederlassungen arbeiten mehr als 1100 Brandenburger und Berliner. Der Verkauf soll bis Ende des Jahres passiert sein, heißt es weiter. Schon wieder sind im Süden Brandenburgs dutzende Rinder von einer Weide gestohlen worden, das teilte uns die Polizei mit. Danach seien über 30 Rinder von einer Weide im Ortsteil Granow in Schenkendöbern von der Weide geführt worden. So wie es aussieht, sind die Rinder dann mit einem LKW abtransportiert worden. Bei den Rindern handelt es sich um sogenannte Jährlinge, also Tiere, die zwischen 1 und 2 Jahre alt sind. Es ist bereits der 3. Fall von Viehdiebstahl in Südbrandenburg in den letzten Wochen. 2 von 3 Berlinern sind für eine Weltausstellung hier in der Region 2035. Dafür sollte sich Berlin bewerben, zeigt eine repräsentative Umfrage der Berliner Industrie- und Handelskammer. Rund 40% der Befragten erhoffen sich von einer Expo Verbesserungen bei der Stadtentwicklung und der Infrastruktur. Jeder 3. sagt, es werde mehr Arbeitsplätze in Berlin und Brandenburg geben. Die Berliner Landesregierung hat sich noch nicht positioniert. Die SPD ist zwar für eine Expo-Bewerbung, aber der regierende Bürgermeister war zugunsten einer Bewerbung um die Olympischen Spiele in puncto Weltausstellung bisher zurückhaltend. Da gab es dann Ärger mit der Wirtschaft und Kai Wegner schlug den Standort Schönefeld für eine Expo vor. Brandenburgs Ministerpräsident Dietmar Woidke hat sich bisher mit einer Positionierung zurückgehalten.
3: Soweit das Neueste aus der Radio SKW Nachrichtenredaktion. Das Wetter.
5: 11 Grad haben wir gerade bei uns in Wildau. Im Tagesverlauf muss immer mal wieder mit Schauern und Gewittern gerechnet werden. Gegen Abend schaut eventuell die Sonne vorbei. In der Nacht erwarten uns Temperaturen um 7 Grad. Morgen am Feiertag gibt's einen Mix aus Sonne, Wolken, Regen und Wind. Das Ganze bei 13 Grad maximal.
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5: Auf der A10, dem südlichen Berliner Ring Richtung Dreieck Werder, ist zwischen Köönigs, Wusterhausen und Rangsdorf die linke Spur gesperrt. Auf der A12, Frankfurt Richtung Berlin, müssen Sie zwischen Müllrose und Briesen ebenfalls mit einer Sperrung der linken Spur rechnen. Hier wird die Schutzplanke erneuert. In der Gegenrichtung auf der A12, Berlin Richtung Frankfurt, staut es sich ordentlich zwischen Storkow und Fürstenwalde West an der Baustelle. Fahren Sie vorsichtig und planen Sie etwas mehr Zeit ein.
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5: Blitzer haben wir heute auch im Angebot. Auf der A10 wird in Höhe Erkner geblitzt. In Köpenick steht ein Blitzer am Mügelheimer Damm. Und in Schönefeld blitzt es in der Schönefelder Allee. Fahrt vorsichtig.
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1: Noch teilen sich Enten, Wildgänse und ein paar letzte Laubblätter das Gelände am Krimniksee. Aber lange bleibt es nicht mehr so ruhig, denn im Strandbad Neue Mühle in Königs Wusterhausen laufen die Vorbereitungen für die neue Saison auf Hochtouren. Seit Mitte April wird dort gehakt und repariert, damit pünktlich zum 15. Mai, also diesen Freitag, wieder geplanscht und entspannt werden kann. Nach dem Winter gibt es nämlich einiges zu tun. Frostschäden gehören beseitigt, Wege hergerichtet, die Beete gepflegt und der Strand muss natürlich ebenfalls wieder sommerfit gemacht werden. Das Gelände umfasst immerhin stolze 5000 Quadratmeter. Neu ist in diesem Jahr übrigens unter anderem die geplante Kartenzahlung an der Kasse. Außerdem hofft das Team auf Verstärkung bei den Saisonkräften und auch bei den Schwimmmeistern, damit es in diesem Sommer ohne Einschränkungen durch die Saison geht. Der Sommer kann also so langsam kommen.

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13: Mit Henrike Münster. Nach rund 6 Stunden haben Union und SPD kurz vor Mitternacht ihre Beratungen im Kanzleramt beendet. Über die Ergebnisse des Koalitionsausschusses wurde zunächst nichts bekannt. Eine gemeinsame Pressekonferenz am Morgen nach den Gesprächen wird es nicht geben. Geplant ist eine schriftliche Mitteilung. Auf der Agenda standen Entlastungen für hohe Energiepreise, der weitere Reformfahrplan sowie Beratungen zum Haushalt 2027. Nach 15 Jahren unter Ministerpräsident Winfried Kretschmann bekommt Baden-Württemberg einen neuen Regierungschef. Der Grünen-Politiker Cem Özdemir soll am Vormittag im Landtag in Stuttgart gewählt werden. Der 60-jährige ehemalige Bundesagrarminister wäre der erste Ministerpräsident mit türkischen Wurzeln in der Geschichte der Bundesrepublik. Nach der Wahl soll Özdemir von Landestagspräsident Thomas Strobel vereidigt werden. Anschließend werden die Ministerinnen und Minister bestätigt. Der Tankrabatt, der wegen der stark gestiegenen Kraftstoffpreise infolge des Iran-Kriegs eingeführt wurde, wird nach Einschätzungen der Monopolkommission weitgehend an die Verbraucher weitergegeben. Die unabhängige Beratungskommission der Bundesregierung verglich die deutschen Preise mit denen in Frankreich und Großbritannien. Kritisiert wurde allerdings, dass der seit 1. Mai geltende Rabatt von 16,7 Cent mit anfänglicher Verzögerung wirksam wurde. Eine französische Passagierin des Kreuzfahrtschiffs Hondius ist schwer am Hantavirus erkrankt. Die Patientin leidet an einer schweren Verlaufsform mit Komplikationen an Lunge und Herz und wird derzeit an eine künstliche Lunge angeschlossen, die den Organen Zeit zur Erholung verschafft. Insgesamt wurden bisher 11 Infektionsfälle gemeldet, 3 Menschen davon sind gestorben. Die Schäden durch Cyberkriminalität in Deutschland haben einen neuen Höchststand erreicht. Laut Digitalverband Bitkom stieg der Schaden im vergangenen Jahr um 24 Milliarden Euro auf mehr als 202 Milliarden Euro. Die Zahl der erfassten Straftaten erhöhte sich leicht um rund 334.000. Als Hauptursache gelten der verstärkte Einsatz von künstlicher Intelligenz sowie häufigere staatlich gesteuerte Angriffe.
12: Soweit das Neueste aus der Radio SKW Nachrichtenredaktion. Das Wetter.
2: 11 Grad haben wir gerade bei uns in Wildau. Im Tagesverlauf muss immer mal wieder mit Schauern und Gewittern gerechnet werden. Gegen Abend schaut eventuell die Sonne vorbei. In der Nacht erwarten uns Temperaturen um 7 Grad. Morgen am Feiertag gibt's einen Mix aus Sonne, Wolken, Regen und Wind. Das Ganze bei 13 Grad maximal.
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6: Mit Henrike Münster. Nach rund 6 Stunden haben Union und SPD kurz vor Mitternacht ihre Beratungen im Kanzleramt beendet. Über die Ergebnisse des Koalitionsausschusses wurde zunächst nichts bekannt. Eine gemeinsame Pressekonferenz am Morgen nach den Gesprächen wird es nicht geben. Geplant ist eine schriftliche Mitteilung. Auf der Agenda standen Entlastungen für hohe Energiepreise, der weitere Reformfahrplan sowie Beratungen zum Haushalt 2027. Nach 15 Jahren unter Ministerpräsident Winfried Kretschmann bekommt Baden-Württemberg einen neuen Regierungschef. Der Grünpolitiker Cem Özdemir soll am Vormittag im Landtag in Stuttgart gewählt werden. Der 60-jährige ehemalige Bundesagrarminister wäre der erste Ministerpräsident mit türkischen Wurzeln in der Geschichte der Bundesrepublik. Nach der Wahl soll Özdemir von Landestagspräsident Thomas Strobel vereidigt werden. Anschließend werden die Ministerinnen und Minister bestätigt. Der Tankrabatt, der wegen der stark gestiegenen Kraftstoffpreise infolge des Iran-Kriegs eingeführt wurde, wird nach Einschätzungen der Monopolkommission weitgehend an die Verbraucher weitergegeben. Die unabhängige Beratungskommission der Bundesregierung verglich die deutschen Preise mit denen in Frankreich und Großbritannien. Kritisiert wurde allerdings, dass der seit 1. Mai geltende Rabatt von 16,7 Cent mit anfänglicher Verzögerung wirksam wurde. Eine französische Passagierin des Kreuzfahrtschiffs Hondius ist schwer am Hantavirus erkrankt. Die Patientin leidet an einer schweren Verlaufsform mit Komplikationen an Lunge und Herz und wird derzeit an eine künstliche Lunge angeschlossen, die den Organen Zeit zur Erholung verschafft. Insgesamt wurden bisher 11 Infektionsfälle gemeldet, 3 Menschen davon sind gestorben. Die Schäden durch Cyberkriminalität in Deutschland haben einen neuen Höchststand erreicht. Laut Digitalverband Bitkom stieg der Schaden im vergangenen Jahr um 24 Milliarden Euro auf mehr als 202 Milliarden Euro. Die Zahl der erfassten Straftaten erhöhte sich leicht um rund 334.000. Als Hauptursache gelten der verstärkte Einsatz von künstlicher Intelligenz sowie häufigere staatlich gesteuerte Angriffe.
5: Soweit das Neueste aus der Radio SKW Nachrichtenredaktion. 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
4: Mit Henrike Münster. Nach rund 6 Stunden haben Union und SPD kurz vor Mitternacht ihre Beratungen im Kanzleramt beendet. Über die Ergebnisse des Koalitionsausschusses wurde zunächst nichts bekannt. Eine gemeinsame Pressekonferenz am Morgen nach den Gesprächen wird es nicht geben. Geplant ist eine schriftliche Mitteilung. Auf der Agenda standen Entlastungen für hohe Energiepreise, der weitere Reformfahrplan sowie Beratungen zum Haushalt 2027. Nach 15 Jahren unter Ministerpräsident Winfried Kretschmann bekommt Baden-Württemberg einen neuen Regierungschef. Der Grünpolitiker Cem Özdemir soll am Vormittag im Landtag in Stuttgart gewählt werden. Der 60-jährige ehemalige Bundesagrarminister wäre der erste Ministerpräsident mit türkischen Wurzeln in der Geschichte der Bundesrepublik. Nach der Wahl soll Özdemir von Landestagspräsident Thomas Strobel vereidigt werden. Anschließend werden die Ministerinnen und Minister bestätigt. Der Tankrabatt, der wegen der stark gestiegenen Kraftstoffpreise infolge des Iran-Kriegs eingeführt wurde, wird nach Einschätzungen der Monopolkommission weitgehend an die Verbraucher weitergegeben. Die unabhängige Beratungskommission der Bundesregierung verglich die deutschen Preise mit denen in Frankreich und Großbritannien. Kritisiert wurde allerdings, dass der seit 1. Mai geltende Rabatt von 16,7 Cent mit anfänglicher Verzögerung wirksam wurde. Eine französische Passagierin des Kreuzfahrtschiffs Hondius ist schwer am Hantavirus erkrankt. Die Patientin leidet an einer schweren Verlaufsform mit Komplikationen an Lunge und Herz und wird derzeit an eine künstliche Lunge angeschlossen, die den Organen Zeit zur Erholung verschafft. Insgesamt wurden bisher 11 Infektionsfälle gemeldet, 3 Menschen davon sind gestorben. Die Schäden durch Cyberkriminalität in Deutschland haben einen neuen Höchststand erreicht. Laut Digitalverband Bitkom stieg der Schaden im vergangenen Jahr um 24 Milliarden Euro auf mehr als 202 Milliarden Euro. Die Zahl der erfassten Straftaten erhöhte sich leicht um rund 334.000. Als Hauptursache gelten der verstärkte Einsatz von künstlicher Intelligenz sowie häufigere staatlich gesteuerte Angriffe.
0: Soweit das Neueste aus der Radio SKW Nachrichtenredaktion. 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
3: Mit Henrike Münster. Nach rund 6 Stunden haben Union und SPD kurz vor Mitternacht ihre Beratungen im Kanzleramt beendet. Über die Ergebnisse des Koalitionsausschusses wurde zunächst nichts bekannt. Eine gemeinsame Pressekonferenz am Morgen nach den Gesprächen wird es nicht geben. Geplant ist eine schriftliche Mitteilung. Auf der Agenda standen Entlastungen für hohe Energiepreise, der weitere Reformfahrplan sowie Beratungen zum Haushalt 2027. Nach 15 Jahren unter Ministerpräsident Winfried Kretschmann bekommt Baden-Württemberg einen neuen Regierungschef. Der Grünen-Politiker Cem Özdemir soll am Vormittag im Landtag in Stuttgart gewählt werden. Der 60-jährige ehemalige Bundesagrarminister wäre der erste Ministerpräsident mit türkischen Wurzeln in der Geschichte der Bundesrepublik. Nach der Wahl soll Özdemir von Landestagspräsident Thomas Strobel vereidigt werden. Anschließend werden die Ministerinnen und Minister bestätigt. Der Tankrabatt, der wegen der stark gestiegenen Kraftstoffpreise infolge des Iran-Kriegs eingeführt wurde, wird nach Einschätzungen der Monopolkommission weitgehend an die Verbraucher weitergegeben. Die unabhängige Beratungskommission der Bundesregierung verglich die deutschen Preise mit denen in Frankreich und Großbritannien. Kritisiert wurde allerdings, dass der seit 1. Mai geltende Rabatt von 16,7 Cent mit anfänglicher Verzögerung wirksam wurde. Eine französische Passagierin des Kreuzfahrtschiffs Hondius ist schwer am Hantavirus erkrankt. Die Patientin leidet an einer schweren Verlaufsform mit Komplikationen an Lunge und Herz und wird derzeit an eine künstliche Lunge angeschlossen, die den Organen Zeit zur Erholung verschafft. Insgesamt wurden bisher 11 Infektionsfälle gemeldet, 3 Menschen davon sind gestorben. Die Schäden durch Cyberkriminalität in Deutschland haben einen neuen Höchststand erreicht. Laut Digitalverband Bitkom stieg der Schaden im vergangenen Jahr um 24 Milliarden Euro auf mehr als 202 Milliarden Euro. Die Zahl der erfassten Straftaten erhöhte sich leicht um rund 334.000. Als Hauptursache gelten der verstärkte Einsatz von künstlicher Intelligenz sowie häufigere staatlich gesteuerte Angriffe.
2: Soweit das Neueste aus der Radio SKW Nachrichtenredaktion. 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
2: Mit Henrike Münster. Nach rund 6 Stunden haben Union und SPD kurz vor Mitternacht ihre Beratungen im Kanzleramt beendet. Über die Ergebnisse des Koalitionsausschusses wurde zunächst nichts bekannt. Eine gemeinsame Pressekonferenz am Morgen nach den Gesprächen wird es nicht geben. Geplant ist eine schriftliche Mitteilung. Auf der Agenda standen Entlastungen für hohe Energiepreise, der weitere Reformfahrplan sowie Beratungen zum Haushalt 2027. Nach 15 Jahren unter Ministerpräsident Winfried Kretschmann bekommt Baden-Württemberg einen neuen Regierungschef. Der Grünpolitiker Cem Özdemir soll am Vormittag im Landtag in Stuttgart gewählt werden. Der 60-jährige ehemalige Bundesagrarminister wäre der erste Ministerpräsident mit türkischen Wurzeln in der Geschichte der Bundesrepublik. Nach der Wahl soll Özdemir von Landestagspräsident Thomas Strobel vereidigt werden. Anschließend werden die Ministerinnen und Minister bestätigt. Der Tankrabatt, der wegen der stark gestiegenen Kraftstoffpreise infolge des Iran-Kriegs eingeführt wurde, wird nach Einschätzungen der Monopolkommission weitgehend an die Verbraucher weitergegeben. Die unabhängige Beratungskommission der Bundesregierung verglich die deutschen Preise mit denen in Frankreich und Großbritannien. Kritisiert wurde allerdings, dass der seit 1. Mai geltende Rabatt von 16,7 Cent mit anfänglicher Verzögerung wirksam wurde. Eine französische Passagierin des Kreuzfahrtschiffs Hondius ist schwer am Hantavirus erkrankt. Die Patientin leidet an einer schweren Verlaufsform mit Komplikationen an Lunge und Herz und wird derzeit an eine künstliche Lunge angeschlossen, die den Organen Zeit zur Erholung verschafft. Insgesamt wurden bisher 11 Infektionsfälle gemeldet, 3 Menschen davon sind gestorben. Die Schäden durch Cyberkriminalität in Deutschland haben einen neuen Höchststand erreicht. Laut Digitalverband Bitkom stieg der Schaden im vergangenen Jahr um 24 Milliarden Euro auf mehr als 202 Milliarden Euro. Die Zahl der erfassten Straftaten erhöhte sich leicht um rund 334.000. Als Hauptursache gelten der verstärkte Einsatz von künstlicher Intelligenz sowie häufigere staatlich gesteuerte Angriffe.
1: Soweit das Neueste aus der Radio SKW Nachrichtenredaktion. 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
3: Mit Henrike Münster. Nach rund 6 Stunden haben Union und SPD kurz vor Mitternacht ihre Beratungen im Kanzleramt beendet. Über die Ergebnisse des Koalitionsausschusses wurde zunächst nichts bekannt. Eine gemeinsame Pressekonferenz am Morgen nach den Gesprächen wird es nicht geben. Geplant ist eine schriftliche Mitteilung. Auf der Agenda standen Entlastungen für hohe Energiepreise, der weitere Reformfahrplan sowie Beratungen zum Haushalt 2027. Nach 15 Jahren unter Ministerpräsident Winfried Kretschmann bekommt Baden-Württemberg einen neuen Regierungschef. Der Grünpolitiker Cem Özdemir soll am Vormittag im Landtag in Stuttgart gewählt werden. Der 60-jährige ehemalige Bundesagrarminister wäre der erste Ministerpräsident mit türkischen Wurzeln in der Geschichte der Bundesrepublik. Nach der Wahl soll Özdemir von Landestagspräsident Thomas Strobel vereidigt werden. Anschließend werden die Ministerinnen und Minister bestätigt. Der Tankrabatt, der wegen der stark gestiegenen Kraftstoffpreise infolge des Iran-Kriegs eingeführt wurde, wird nach Einschätzungen der Monopolkommission weitgehend an die Verbraucher weitergegeben. Die unabhängige Beratungskommission der Bundesregierung verglich die deutschen Preise mit denen in Frankreich und Großbritannien. Kritisiert wurde allerdings, dass der seit 1. Mai geltende Rabatt von 16,7 Cent mit anfänglicher Verzögerung wirksam wurde. Eine französische Passagierin des Kreuzfahrtschiffs Hondius ist schwer am Hantavirus erkrankt. Die Patientin leidet an einer schweren Verlaufsform mit Komplikationen an Lunge und Herz und wird derzeit an eine künstliche Lunge angeschlossen, die den Organen Zeit zur Erholung verschafft. Insgesamt wurden bisher 11 Infektionsfälle gemeldet, 3 Menschen davon sind gestorben. Die Schäden durch Cyberkriminalität in Deutschland haben einen neuen Höchststand erreicht. Laut Digitalverband Bitkom stieg der Schaden im vergangenen Jahr um 24 Milliarden Euro auf mehr als 202 Milliarden Euro. Die Zahl der erfassten Straftaten erhöhte sich leicht um rund 334.000. Als Hauptursache gelten der verstärkte Einsatz von künstlicher Intelligenz sowie häufigere staatlich gesteuerte Angriffe.
2: Soweit das Neueste aus der Radio SKW Nachrichtenredaktion. 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